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2: Ich bin Katrin Steinberger. Weltweit gibt es seit dem Abend Probleme bei Microsoft. Viele Nutzer können sich nicht einloggen, keine Mails verschicken oder empfangen. Betroffen sind sowohl Unternehmenskunden von Microsoft 365 als auch private User des E-Mail-Dienstes Outlook. Ursache ist ein Fehler in der Cloud von Microsoft. Techniker arbeiten daran. Experten raten, am besten nichts am eigenen Computer verstellen. Wann alles wieder läuft, ist noch unklar. Die Bahn setzt ab heute das neue Alkoholverbot stufenweise an ihren Bahnhöfen um. Der Konzern erhofft sich dadurch unter anderem mehr Sicherheit für Fahrgäste und Beschäftigte. Es gibt aber auch Kritik an dem Verbot. Thomas Bremser fasst zusammen.
3: Teilweise gilt das auch schon auf dem Vorplatz. Aber mitnehmen kann ich Alkohol nach wie vor, sagt Bahnsprecherin Anja Bröker.
4: Wenn man eine Flasche Wein zum Beispiel in der Tasche hat, die verschlossen ist, dann ist das nach wie vor natürlich möglich. Aber was wir nicht wollen, ist, dass offen Alkohol konsumiert wird an den Bahnhöfen. Damit machen wir jetzt Schluss.
3: In Bahnhofskneipen und im ICE wird noch Alkohol ausgeschenkt. Auch eigene Flaschen oder Dosen darf ich in den Fernzügen trinken. In Regionalbahnen ist schon jetzt Alkohol teilweise verboten.
2: Die Inflation in Deutschland ist im August wieder gestiegen auf 2,9%. Das hat das Statistische Bundesamt mitgeteilt. Hauptgrund sind gestiegene Ölpreise wegen des Iran-Krieges. Auch Niedrigwasser am Rhein hat die Preise nach oben getrieben. Ingolstadt testet im Alltag zum ersten Mal KI im Amt für Ausländerwesen und Migration. Die Software prüft Anträge auf einen befristeten Aufenthaltstitel, sortiert die Unterlagen und bereitet alles für die Sachbearbeitung vor. Fehlen Dokumente, erstellt die KI einen Entwurf für ein Nachforderungsschreiben. Die Verantwortung bleibt aber beim Fachpersonal, betont die Stadt. Bewährt sich die Technik, will Ingolstadt sie für weitere Anträge nutzen. Uli Hoeneß freut sich auf das erste Treffen mit Bundestrainer Jürgen Klopp. Der Ehrenpräsident des FC Bayern München hat sich mit dem neuen Coach der DFB 11 verabredet. Für Hoeneß ist er die beste Lösung. Er hofft, dass Klopp die Vorschusslorbeeren auch erfüllt. In Hamburg wurde Hoeneß bei den Sportbild Awards für sein Lebenswerk geehrt.
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5: Mit Tanja Scholl. Mutwillige Zerstörung sorgt in der Nürnberger Südstadt für ein vorzeitiges Brunnenaus. Der Fontänenbrunnen auf dem Aufsässplatz ist ab sofort außer Betrieb. Nach Angaben der Stadt musste sie die Anlage wegen Vandalismus und kaputter Pumpen schnell abschalten. Die Schäden sind so groß, dass eine kurzfristige Reparatur nicht möglich ist. Arbeiter setzen die Anlage jetzt instand und bereiten sie direkt auf den Winter vor. Pünktlich zum Start im nächsten Frühjahr soll dann alles wieder laufen. Für die Anwohner gibt es zumindest einen kleinen Trost. Der zweite Brunnen auf dem Platz der Nymphenbrunnen plätschert bis zum regulären Saisonende weiter.

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2: Mit gleich zwei Actionkrachern meldet sich Hollywood jetzt in unseren fränkischen Kinos. Vorhang auf für Mutiny und Das Ende der Sterne. In einer nahen Zukunft hat eine verheerende Pandemie in Das Ende der Sterne nahezu die gesamte Menschheit ausgelöscht. Zu den wenigen Überlebenden gehört Hick.
3: Und was hast du gemacht, bevor die Welt unterging?
4: Ich habe meine Frau geküsst und mit meinem Hund gespielt. Und jeden Tag habe ich gedacht, Mann, hast du ein Scheißglück.
5: Jeder hat doch was, woran er sich festhält, oder? Ohne das wäre es ziemlich einsam.
2: Hick lebt mit seinem Hund in einem verlassenen Flugzeughangar in Colorado. Der Platz ist gut gegen marodierende Überlebende zu verteidigen. Und dabei hilft ihm der menschenfeindliche Ex-Soldat Bengley.
6: Wir haben keine Ahnung, was da draußen ist.
7: Was glaubst du, was du da findest? Fröhliche Menschen? Überall? Die Welt von damals existiert nicht mehr. Hier gibt's nur uns. Wir halten uns an dem fest, was mal war. Da draußen zählt nur eins, töten oder getötet werden. Das Einzige, was wir fürchten müssen, sind
8: die Überlebenden.
2: Und die sorgen schon bald für Chaos. Mit Stars wie Jacob Elordi, Josh Brolin und Guy Pearce verfilmt der Regiemeister Ridley Scott mit Das Ende der Sterne die apokalyptische Buchvorlage von Peter Heller.
9: Was zum Teufel willst du?
10: Vergeltung.
2: Und wenn das Actionstar Jason Statham will, sollte sich der Gegner warm anziehen. In Mutiny spielt er einen ehemaligen Soldaten, der seine Unschuld beweisen muss. Auf einem Frachtschiff entdeckt er Menschenschmuggler und eine Frau, die helfen will.
11: Mayday, Mayday, Mayday. Wir brauchen sofortige Notfallunterstützung.
10: Uns geht langsam die Zeit aus.
11: Wer zum Teufel sind Sie?
10: Jetzt zählt nur eins, Sie und diese Menschen in Sicherheit zu bringen. Vertrauen Sie mir, ich muss das beenden.
2: Und beim Beenden geht's richtig zur Sache. Jason Statham lässt es in Mutiny dermaßen krachen, dass der Film erst frei ab 18 Jahren ist. Stefan Grundler, 98.6 Charivari, Kinoredaktion. Bada.

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7: Ich bin Katrin Steinberger. Weltweit gibt es seit dem Abend Probleme bei Microsoft. Viele Nutzer können sich nicht einloggen, keine Mails verschicken oder empfangen. Betroffen sind sowohl Unternehmenskunden von Microsoft 365 als auch private User des E-Mail-Dienstes Outlook. Ursache ist ein Fehler in der Cloud von Microsoft. Techniker arbeiten daran. Experten raten, am besten nichts am eigenen Computer verstellen. Wann alles wieder läuft, ist noch unklar. Die Bahn setzt ab heute das neue Alkoholverbot stufenweise an ihren Bahnhöfen um. Der Konzern erhofft sich dadurch unter anderem mehr Sicherheit für Fahrgäste und Beschäftigte. Es gibt aber auch Kritik an dem Verbot. Thomas Bremser fasst zusammen.
8: Teilweise gilt das auch schon auf dem Vorplatz. Aber mitnehmen kann ich Alkohol nach wie vor, sagt Bahnsprecherin Anja Bröker.
9: Wenn man eine Flasche Wein zum Beispiel in der Tasche hat, die verschlossen ist, dann ist das nach wie vor natürlich möglich. Aber was wir nicht wollen, ist, dass offen Alkohol konsumiert wird an den Bahnhöfen. Damit machen wir jetzt Schluss.
8: In Bahnhofskneipen und im ICE wird noch Alkohol ausgeschenkt. Auch eigene Flaschen oder Dosen darf ich in den Fernzügen trinken. In Regionalbahnen ist schon jetzt Alkohol teilweise verboten.
7: Die Inflation in Deutschland ist im August wieder gestiegen auf 2,9%. Das hat das Statistische Bundesamt mitgeteilt. Hauptgrund sind gestiegene Ölpreise wegen des Iran-Krieges. Auch Niedrigwasser am Rhein hat die Preise nach oben getrieben. Ingolstadt testet im Alltag zum ersten Mal KI im Amt für Ausländerwesen und Migration. Die Software prüft Anträge auf einen befristeten Aufenthaltstitel, sortiert die Unterlagen und bereitet alles für die Sachbearbeitung vor. Fehlen Dokumente, erstellt die KI einen Entwurf für ein Nachforderungsschreiben. Die Verantwortung bleibt aber beim Fachpersonal, betont die Stadt. Bewährt sich die Technik, will Ingolstadt sie für weitere Anträge nutzen. Uli Hoeneß freut sich auf das erste Treffen mit Bundestrainer Jürgen Klopp. Der Ehrenpräsident des FC Bayern München hat sich mit dem neuen Coach der DFB-Elf verabredet. Für Hoeneß ist er die beste Lösung. Er hofft, dass Klopp die Vorschusslorbeeren auch erfüllt. In Hamburg wurde Hoeneß bei den Sportbild Awards für sein Lebenswerk geehrt.
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10: Mit Tanja Scholl. Morgen in 2 Wochen startet das neue Schuljahr. Und längst ist die künstliche Intelligenz auch an den Nürnberger Schulen angekommen. Erprobt wird bereits, wie sinnvoll KI im Unterricht ist. Auch für Eltern ist das eine spannende Entwicklung, denn KI-Anwendungen wie ChatGPT werden vielfach auch bei den Hausaufgaben verwendet, so Schulreferentin Cornelia Trinke.
11: Deswegen sehe ich das persönlich so, nicht grundsätzlich verbieten, aber man sollte es begleiten, man sollte mit dem Kind sprechen, wie es KI verwendet hat, aber man sollte auch darauf achten, dass eine gewisse Eigenständigkeit da ist beim Erstellen.

0: In der Hausaufgabe. Und natürlich auch ganz wichtig, welche Regeln hat denn die jeweilige Schule aufgestellt zum Umgang mit KI?
1: Für die Eltern heißt das, Elternbriefe ansehen und bei Fragen zur KI am besten bei den Lehrkräften nachfragen, so Trinkel.
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1: Ich bin Katrin Steinberger. Weltweit gibt es aktuell massive Probleme bei Microsoft Outlook und Microsoft 365. Millionen E-Mails kommen nicht an oder lassen sich nicht versenden. Logins schlagen fehl, Postfächer fliegen ein. Ursache ist ein Fehler in der Cloud-Infrastruktur von Exchange Online. Nutzer sollen nichts umstellen und abwarten, raten Experten. Microsoft spielt gerade Updates aus, um das Problem zu beheben. Ab sofort gibt es für die Schulen in Deutschland einen neuen Schub in Sachen Digitalisierung. Bund und Länder geben gemeinsam 5 Milliarden Euro aus. Das Geld kann in den nächsten 5 Jahren in Technik, WLAN und digitale Lernplattformen gesteckt werden. Die Vereinbarung dazu hat Bundesbildungsministerin Prien jetzt unterschrieben. Damit sollen alle Kinder und Jugendlichen, egal wo sie wohnen, die gleichen Chancen auf digitale Bildung bekommen. Nach dem Tod von König Harald legt der neue norwegische König Håkon VIII. Heute Mittag im Parlament seinen Eid ab. Einzelheiten von Julia Weschenbach.
2: Nach dem Tod seines Vaters am Freitag war Håkon sofort neuer König geworden. Der Eid auf die Verfassung ist aber nun ein Teil der Zeremonien rund um den Thronwechsel. Dem gestorbenen König Harald können die Norweger bis kurz vor dessen Begräbnis

0: persönlich die letzte Ehre erweisen. Ab dem Nachmittag wird die Schlosskapelle in Oslo geöffnet, in der der Sarg des Monarchen aufgestellt ist. Besucher dürfen dann langsam daran vorbeigehen.
1: Eine knappe Mehrheit der Deutschen unterstützt die Zuckersteuer auf süße Getränke. 55% der Befragten sprechen sich laut Forsa-Umfrage dafür aus, 44 lehnen sie ab. Besonders groß ist die Zustimmung bei Anhängern der Grünen und der Regierungsparteien, also SPD und Union. Die Steuer soll den Konsum von Limo und Cola senken und gleichzeitig zusätzliche Einnahmen für den Staat bringen. In Lissabon wird der Elevador de Gloria komplett neu gebaut. Die alte Standseilbahn in Portugals Hauptstadt bleibt nach dem schweren Unfall mit 16 Toten stillgelegt. Die Stadt plant stattdessen ein modernes, sicheres System am gleichen historischen Ort. Die Ausschreibungen sollen nächstes Jahr starten. 2029 soll die neue Bahn dann wieder fahren.
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3: Mit Tanja Scholl. Sie sollen Waffen und Drogen aus den Niederlanden bezogen und per Paket an ihre Kunden verschickt haben. Deshalb stehen zwei junge Männer aus Nürnberg jetzt vor dem Landgericht. Die heute 21 und 22 Jahre alten Angeklagten haben die Vorwürfe gestanden. Die Staatsanwaltschaft wirft dem 21-Jährigen einen blühenden illegalen Handel mit Schusswaffen, Cannabis, Ecstasy und Kokain vor. Später habe er auch Schreckschusswaffen zu funktionsfähigen Schusswaffen umgebaut. Der mitangeklagte 22-Jährige soll unter anderem sein Bankkonto für die Verkäufe und seine Anschrift für Sendungen zur Verfügung gestellt haben. Am Mittwoch sollen Staatsanwaltschaft und Verteidigung ihre Plädoyers halten, dann könnte auch schon ein Urteil fallen.

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2: 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Fühlt ihr euch als Adler? Was fühlt ihr, wenn ihr diesen Adler seht? 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Ach so, die deutsche Seele in so einem Wort, ist das so Mist.
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1: Aus Frankreich und aus Hollywood kommen zwei neue Filme in unseren fränkischen Kinos. Vorhang auf für Oh La La 2 und One Night Only.
2: Mom, ich glaube, ich bleib einfach hier.
3: Nein, du solltest heute ausgehen.
1: Sagt die Mutter des Pizzabäckers Owen zu Beginn von One Night Only. Denn nur heute Nacht ist es Singles gesetzlich erlaubt, Sex zu haben. Also gut, Owen macht sich auf die Socken und trifft die muntere Ellie.
4: Deine Ohren sehen aus wie Autotüren.
5: Deine Nase ist zu klein für dein Gesicht.
6: Mit deinem Kinn kann man Holz hacken.
5: Deine Beine machen keinen Sinn.
6: Dein Haaransatz macht keinen Sinn. Was ist mit deinem Auge?
5: Allergie.
6: Ach echt?
1: Ja, läuft nicht gerade gut zwischen den beiden. Und so gehen sie erstmal wieder getrennte Wege. Aber im Laufe der Nacht trifft Ellie wieder auf Owen und er macht ihr eine Pizza.
6: Das ist die beste Pizza, die ich je hatte. Ich glaube, besser als Sex.
5: Was findest du am besten?
6: Den extra Käse.
5: Beim Sex.
6: Das Vorspielen.
5: Das ist eine typische Frauenantwort.
6: Und du so?
5: Für mich geht's ums Danach.
6: Oh, komm schon.
5: Schon. Zwei Menschen liegen da und teilen ein Geheimnis.
1: Nun ja, die Handlung ist durchaus vorhersehbar. Aber One Night Only ist romantisch schön und macht auch viel Spaß. Beispielsweise bei der Suche nach dem letzten Kondom in der Stadt. Im ersten Oh La La Film vor 2 Jahren hat der Weinhändler Frederik erfahren, dass er genetisch nur zu 15% Franzose ist. In Oh La La 2 will er nun wissen, woher die restlichen 85% kommen. Ergebnis: Das Labor sagt, die Gene sind türkisch.
7: Ihre Tochter hat gewusst, dass sie Türke sind. Sie arbeitet hier. Wunderbare Frau.
8: Das interessiert mich nicht.
7: Wir haben ihr gleich Bescheid gesagt.
8: Dann weiß meine Tochter davon und hat nichts gesagt. Also die kriegt was zu hören. Ich bin kein Franzose. Ich bin zu 0% Franzose. Wie ein Magerquark.
1: Auch wenn Frankreichs Starkomiker Christian Clavier wieder die Hauptrolle spielt, an den Witz des ersten Teils kommt Oh La La 2 nicht heran. Stefan Grundler, 98,6 Charivari, Kinoredaktion.

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8: Ich bin Katrin Steinberger. Weltweit gibt es aktuell massive Probleme beim Microsoft Outlook und Microsoft 365. Millionen E-Mails kommen nicht an oder lassen sich nicht versenden. Logins schlagen fehl, Postfächer fliegen ein. Ursache ist ein Fehler in der Cloud-Infrastruktur von Exchange Online. Nutzer sollen nichts umstellen und abwarten, raten Experten. Microsoft spielt gerade Updates aus, um das Problem zu beheben. Ab sofort

0: gibt es für die Schulen in Deutschland einen neuen Schub in Sachen Digitalisierung. Bund und Länder geben gemeinsam 5 Milliarden Euro aus. Das Geld kann in den nächsten 5 Jahren in Technik, WLAN und digitale Lernplattformen gesteckt werden. Die Vereinbarung dazu hat Bundesbildungsministerin Prien jetzt unterschrieben. Damit sollen alle Kinder und Jugendlichen, egal wo sie wohnen, die gleichen Chancen auf digitale Bildung bekommen. Nach dem Tod von König Harald legt der neue norwegische König Håkon VIII. Heute Mittag im Parlament seinen Eid ab. Einzelheiten von Julia Weschenbach.
1: Nach dem Tod seines Vaters am Freitag war Håkon sofort neuer König geworden. Der Eid auf die Verfassung ist aber nun ein Teil der Zeremonien rund um den Thronwechsel. Dem gestorbenen König Harald können die Norweger bis kurz vor dessen Begräbnis persönlich die letzte Ehre erweisen. Ab dem Nachmittag wird die Schlosskapelle in Oslo geöffnet, in der der Sarg des Monarchen aufgestellt ist. Besucher dürfen dann langsam daran vorbeigehen.
0: Eine knappe Mehrheit der Deutschen unterstützt die Zuckersteuer auf süße Getränke. 55% der Befragten sprechen sich laut Forsa-Umfrage dafür aus, 44 lehnen sie ab. Besonders groß ist die Zustimmung bei Anhängern der Grünen und der Regierungsparteien, also SPD und Union. Die Steuer soll den Konsum von Limo und Cola senken und gleichzeitig zusätzliche Einnahmen für den Staat bringen. In Lissabon wird der Elevador de Gloria komplett neu gebaut. Die alte Standseilbahn in Portugals Hauptstadt bleibt nach dem schweren Unfall mit 16 Toten stillgelegt. Die Stadt plant stattdessen ein modernes, sicheres System am gleichen historischen Ort. Die Ausschreibungen sollen nächstes Jahr starten. 2029 soll die neue Bahn dann wieder fahren.
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3: Mit Tanja Scholl. Mutwillige Zerstörung sorgt in der Nürnberger Südstadt für ein vorzeitiges Brunnenaus. Der Fontänenbrunnen auf dem Aufsässplatz ist ab sofort außer Betrieb. Nach Angaben der Stadt musste sie die Anlage wegen Vandalismus und kaputter Pumpen schnell abschalten. Die Schäden sind so groß, dass eine kurzfristige Reparatur nicht möglich ist. Arbeiter setzen die Anlage jetzt instand und bereiten sie direkt auf den Winter vor. Pünktlich zum Start im nächsten Frühjahr soll dann alles wieder laufen. Für die Anwohner gibt es zumindest einen kleinen Trost. Der zweite Brunnen auf dem Platz der Nymphenbrunnen plätschert bis zum regulären Saisonende weiter.
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2: Ich bin Katrin Steinberger. Weltweit kommt es seit dem Abend bei Microsoft Outlook zu einer großen Störung. Betroffen sind Firmenkunden, aber auch private User. Es gibt Probleme beim Login sowie beim Senden und Empfangen von E-Mails. Teilweise friert die Anwendung auch ein. Techniker versuchen aktuell, die Dienste nach und nach wiederherzustellen. IT-Experten raten, keine Einstellungen am eigenen Gerät zu ändern und hängengebliebene Mails nicht mehrfach zu verschicken. Wie lange die Störung noch dauert, ist unklar. Abnehmspritzen gibt es schon länger in Deutschland. Ab heute neu in den Apotheken die Abnehmpille als Medikament. Einerseits revolutionär, viele warnen aber vor dubiosen Anbietern. Claudia Wächter berichtet.
3: Schlucken ist für viele angenehmer als Spritzen und manche Apotheken rechnen offenbar schon mit einem wahren Ansturm auf die Abnehmpille. Die gibt's allerdings nur auf Rezept. Man muss sie täglich nehmen und aus eigener Tasche zahlen, aber sie habe vergleichbare Effekte wie die Spritze, sagen Fachleute. Allerdings betonen sie, die Pille ist kein Lifestyle-Produkt und sie warnen auch vor unseriösen Online-Anbietern oder auch Online-Ärzten.
2: In der Straße von Hormus ist schon wieder ein Öltanker angegriffen worden. Das Schiff ist während der Ausfahrt aus der Meerenge von 3 unbekannten Geschossen getroffen worden. Verletzt wurde bei dem Vorfall niemand. Wer für den Angriff verantwortlich ist, ist unklar. Der US-Sänger Lionel Richie liegt aktuell auf der Intensivstation. Er hofft, das Krankenhaus heute wieder verlassen zu können.

0: Halle. Der Weltstar hatte sich beim Konzert am Samstag in St. Louis plötzlich unwohl gefühlt und musste sich für den letzten Song sogar hinsetzen, offenbar wegen Dehydration. Richie hatte sich selbst für Untersuchungen einweisen lassen. Der deutsche Tennisspieler Jannik Hanfmann hat sein Erstrundenspiel bei den US Open verloren. Der 34-Jährige verlor gegen den Chilenen Alejandro Davilo nach 4 Sätzen. Seine Teamkollegen Alexander Zverev, Jan-Lennard Struff und Daniel Altmaier müssen ihre Erstrundenmatches erst noch antreten. Tennis-Superstar Carlos Alcaraz ist nach einer längeren Verletzungspause souverän wieder ins Turnier gestartet und steht nach einem 3-Satz-Sieg in der nächsten Runde.
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2: Mit Tanja Scholl. Morgen in 2 Wochen startet das neue Schuljahr. Und längst ist die künstliche Intelligenz auch an den Nürnberger Schulen angekommen. Erprobt wird bereits, wie sinnvoll KI im Unterricht ist. Auch für Eltern ist das eine spannende Entwicklung, denn KI-Anwendungen wie ChatGPT werden vielfach auch bei den Hausaufgaben verwendet, so Schulreferentin Cornelia Trinke.
3: Deswegen sehe ich das persönlich so, nicht grundsätzlich verbieten, aber man sollte es begleiten, man sollte mit dem Kind sprechen, wie es KI verwendet hat, aber man sollte auch darauf achten, dass eine gewisse Eigenständigkeit da ist beim Erstellen der Hausaufgabe. Und natürlich auch ganz wichtig, welche Regeln hat denn die jeweilige Schule aufgestellt zum Umgang mit KI?
2: Für die Eltern heißt das, Elternbriefe ansehen und bei Fragen zur KI am besten bei den Lehrkräften nachfragen, so Trinkel.

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1: Jetzt rein im Weckler. Könnte ich essen, oder? Ihr auch? Oder lieber doch ein Döner, weil Nürnberg gehört laut einem aktuellen Ranking einer Plattform zu den deutschen

0: Großstädten mit einer besonders hohen Dönerladendichte. Also hier kommen demnach 7,18 Dönerläden auf 100.000 Einwohner und damit erreichen wir bundesweit Platz 22. An der Spitze liegt übrigens Duisburg mit 13,34 Dönerläden pro 100.000 Einwohner, gefolgt von Mannheim mit 13,21 und Kiel mit 11,48. In Bayern liegt nur Augsburg vor Nürnberg. Mit 11,29 Dönerläden pro 100.000 Einwohner schafft es Augsburg sogar auf Platz 4 deutschlandweit. Also, aber auch in Nürnberg, ne? Überleg mal. 7,18 Dönerläden kommen hier auf 100.000 Einwohner. Also, ich weiß nicht. Drei im Weckler oder lieber ein Döner? Ich meine, man muss sich ja beim Spaziergang ständig aufpassen, dass man nicht irgendwie aus Versehen einen Döner bestellt, oder?
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1: Ich arbeite wirklich sehr gerne in unserer Behörde. Ich bin mit Leib und Seele Staatsanwältin.
2: Das sagt Seo Kim. Die junge Staatsanwältin mit asiatischen Wurzeln ist in Staatsschutz Opfer eines rassistischen Brandanschlags geworden. Statt den Fall abzugeben, entscheidet sich Seo, selbst zu ermitteln. Die Spur führt sie zu dem stadtbekannten Rechtsextremisten Sven Meyer und einer Asylbewerberin als Zeugin.
3: Dieser Mann, Sven Meyer?
4: Genau. Wir brauchen unbedingt Ihre Zeugenaussage vor Gericht.
5: Ich brauche eine Wohnung in der Stadt. Ich brauche einen Job. Eine Schule, in der meine Kinder in Frieden zur Schule gehen können. Jetzt, wo es um eine Staatsanwältin geht, soll ich plötzlich aussagen. Wegen einer Staatsanwältin bringe ich unser Leben nicht in Gefahr.
2: Seo entdeckt, dass es in ihrer Behörde Akten gibt, die aber zurückgehalten werden. Gut, dass ihre Freundin darauf Zugriff hat oder besser gesagt hätte.
1: Die Einstellungen und die Ermittlungen gegen Unbekannt sind im Keller, richtig? Und die Geschäftsstelle hat doch sicher einen Kellerschlüssel.
6: Das kann ich nicht machen.
1: Ich will die Mittäter finden. Verstehst du das nicht? Hast du das Passwort der Teamleiterin?
6: Seo, echt jetzt? Du weißt, wer die sind. Die grillen mich, wenn das rauskommt.
2: Aber Seo forscht immer weiter. Doch der Oberstaatsanwalt Forch spielt die Tat herunter und versucht, weitere Nachforschungen zu verhindern.
7: Auf wessen Seite stehen Sie eigentlich? Warum haben Sie denn kein Vertrauen in Ihre eigene Behörde?
1: Ich bin hier das Opfer.
7: Ja, aber das gibt Ihnen doch nicht das Recht, die Augen vor der Realität zu verschließen. Ja, wenn Sie, reißen Sie sich jetzt mal zusammen, Frau Kim. Sie sind in erster Linie Repräsentantin dieses Staates.
2: Auch wenn die Geschichte frei erfunden ist, beim Ansehen von Staatsschutz bekommt man das ungute Gefühl, dass es so etwas wirklich geben könnte. Stefan Grundler, 98.6 Charivari, Kinoredaktion.

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2: Ich bin Katrin Steinberger. Weltweit kommt es seit dem Abend bei Microsoft Outlook zu einer großen Störung. Betroffen sind Firmenkunden, aber auch private User. Es gibt Probleme beim Login sowie beim Senden und Empfangen von E-Mails. Teilweise friert die Anwendung auch ein. Techniker versuchen aktuell, die Dienste nach und nach wiederherzustellen. IT-Experten raten, keine Einstellungen am eigenen Gerät zu ändern und hängengebliebene Mails nicht mehrfach zu verschicken. Wie lange die Störung noch dauert, ist unklar. Abnehmspritzen gibt es schon länger in Deutschland. Ab heute neu in den Apotheken die Abnehmpille als Medikament. Einerseits revolutionär, viele warnen aber vor dubiosen Anbietern. Claudia Wächter berichtet.
3: Schlucken ist für viele angenehmer als Spritzen und manche Apotheken rechnen offenbar schon mit einem wahren Ansturm auf die Abnehmpille. Die gibt's allerdings nur auf Rezept. Man muss sie täglich nehmen und aus eigener Tasche zahlen, aber sie habe vergleichbare Effekte wie die Spritze, sagen Fachleute. Allerdings betonen sie, die Pille ist kein Lifestyle-Produkt und sie warnen auch vor unseriösen Online-Anbietern oder auch Online-Ärzten.
2: In der Straße von Hormus ist schon wieder ein Öltanker angegriffen worden. Das Schiff ist während der Ausfahrt aus der Meerenge von drei unbekannten Geschossen getroffen worden. Verletzt wurde bei dem Vorfall niemand. Wer für den Angriff verantwortlich ist, ist unklar. Der US-Sänger Lionel Richie liegt aktuell auf der Intensivstation. Er hofft, das Krankenhaus heute wieder verlassen zu können. Der Weltstar hatte sich beim Konzert am Samstag in St. Louis plötzlich unwohl gefühlt und musste sich für den letzten Song sogar hinsetzen, offenbar wegen Dehydration. Richie hatte sich selbst für Untersuchungen einweisen lassen. Der deutsche Tennisspieler Jannik Hanfmann hat sein Erstrundenspiel bei den US Open verloren. Der 34-Jährige verlor gegen den Chilenen Alejandro Davilo nach 4 Sätzen. Seine Teamkollegen Alexander Zverev, Jan-Lennard Struff und Daniel Altmaier müssen ihre Erstrunden-Matches erst noch antreten. Tennis-Superstar Carlos Alcaraz ist nach einer längeren Verletzungspause souverän wieder ins Turnier gestartet und steht nach einem 3-Satz-Sieg in der nächsten Runde.
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4: Mit Tanja Scholl. Sie sollen Waffen und Drogen aus den Niederlanden bezogen und per Paket an ihre Kunden verschickt haben. Deshalb stehen zwei junge Männer aus Nürnberg jetzt vor dem Landgericht. Die heute 21 und 22 Jahre alten Angeklagten haben die Vorwürfe gestanden. Die Staatsanwaltschaft wirft dem 21-Jährigen einen blühenden illegalen Handel mit Schusswaffen, Cannabis, Ecstasy und Kokain vor. Später habe er auch Schreckschusswaffen zu funktionsfähigen Schusswaffen umgebaut. Der mitangeklagte 22-Jährige soll unter anderem sein Bankkonto für die Verkäufe und seine Anschrift für Sendungen zur Verfügung gestellt haben. Am Mittwoch sollen Staatsanwaltschaft und Verteidigung ihre Plädoyers halten, dann könnte auch schon ein Urteil fallen.
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1: Ich bin Katrin Steinberger. Guten Morgen. Der Digitalpakt 2.0 startet. Bundesbildungsministerin Prien hat die Vereinbarung unterschrieben. In den nächsten 5 Jahren gibt es 5 Milliarden Euro für die digitale Ausstattung der Schulen. Bund und Länder teilen sich die Kosten. Bezahlt werden zum Beispiel WLAN, Computer, Tablets, Schulserver und Lernplattformen. Damit sollen alle Kinder und Jugendlichen, egal wo sie wohnen, die gleichen Chancen auf digitale Bildung bekommen. Auch die Fortbildung der Lehrkräfte wird gefördert. Beim Internetriesen Microsoft läuft es nach und nach wieder. Ein

0: Fehler in der Cloud hatte weltweit für massive Probleme gesorgt. Seit dem Abend hatten Millionen Nutzer Schwierigkeiten, sich einzuloggen, konnten weder E-Mails verschicken noch empfangen. Betroffen waren sowohl Unternehmenskunden von Microsoft 365 als auch private Nutzer des E-Mail-Dienstes Outlook. Nach dem Tod von König Harald legt der neue norwegische König Håkon VIII. Heute Mittag im Parlament seinen Eid ab. Einzelheiten von Jula Weschenbach.
1: Nach dem Tod seines Vaters am Freitag war Håkon sofort neuer König geworden. Der Eid auf die Verfassung ist aber nun ein Teil der Zeremonien rund um den Thronwechsel. Dem gestorbenen König Harald können die Norweger bis kurz vor dessen Begräbnis persönlich die letzte Ehre erweisen. Ab dem Nachmittag wird die Schlosskapelle in Oslo geöffnet, in der der Sarg des Monarchen aufgestellt ist. Besucher dürfen dann langsam daran vorbeigehen.
0: Die Geldsorgen bei Eltern in Deutschland nehmen zu. 27% fürchten, bald nicht mehr genug für die wichtigsten Dinge wie Essen oder Heizen zu haben. Vor einem Jahr waren es laut einer Umfrage von Save the Children noch 15%. Viele müssen bei Hobbys, Ausflügen oder Urlaub sparen. 83% wünschen sich entschiedenere Maßnahmen der Politik gegen Kinderarmut.
2: Wetter ist okay, auch heute Sonne, Wolken, 23 Grad kriegen wir morgen Donnerstag. Ähnliches Wetter, es bleibt relativ, ja, ich sag mal, nicht unbedingt heiß, aber angenehm. Das ist, glaube ich, der richtige Ausdruck bei 24 Grad und Sonne, Wolken.
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2: Auch schon wieder am Start heute. Das ist ja schön. Und du auch. Und du auch da hinten. Ja, es ist ja wunderbar. Dann kann ja nichts mehr schiefgehen. An diesem 1. September 2026, ein Dienstag. Wir starten mit bester Laune rein in diesen Tag und geben auch dem Tag die Chance, der beste Tag der Woche zu werden. Deswegen jetzt schon mal guten Start. Bleibt gesund. Und ich drücke euch die Daumen, dass ihr heute das erreicht, was ihr euch vorgenommen habt. Und wir geben euch die musikalische Power dafür. Die 80er, 90er, jetzt mit den Pet Shop Boys und West End Girls.

0: Zusammen aufwachen.
1: Das ist der 1. September in der Musikgeschichte. 1980 beenden Fleetwood Mac ihre 9-monatige Welttournee mit einem Konzert im Hollywood Bowl. Und dann, ja, dann kam der Zeitpunkt, um es zu droppen. Auf der Bühne kündigt Lindsay Buckingham überraschend an, dass dies für längere Zeit das letzte Konzert der Band sein werde. Und in der Tat, das war es auch, ja. Die fanden dann erst wieder zusammen 1983.

0: 1984 landet Tina Turner mit What's Love Got to Do With It ihren ersten Nummer 1-Hit als Solo-Künstlerin in Amerika. Zu diesem Zeitpunkt war sie bereits seit rund 25 Jahren im Musikgeschäft. Mit 44 war sie damals übrigens die älteste Sängerin, die die Spitze der US-Charts erreichte. Und dann haben wir noch 2002 an diesem 1. September, da steht Coldplay mit A Rush of Blood to the Head auf Platz 1 der britischen Albumcharts. Das Album brachte der Band unter anderem den Grammy für das beste Alternative Album ein und Clocks, die Nummer, die auf dem Album war, gewann außerdem den Grammy für die Aufnahme des Jahres.
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3: Ich bin Katrin Steinberger. Guten Morgen. Der Digitalpakt 2.0 startet. Bundesbildungsministerin Prien hat die Vereinbarung unterschrieben. In den nächsten 5 Jahren gibt es 5 Milliarden Euro für die digitale Ausstattung der Schulen. Bund und Länder teilen sich die Kosten. Bezahlt werden zum Beispiel WLAN, Computer, Tablets, Schulserver und Lernplattformen. Damit sollen alle Kinder und Jugendlichen, egal wo sie wohnen, die gleichen Chancen auf digitale Bildung bekommen. Auch die Fortbildung der Lehrkräfte wird gefördert. Beim Internetriesen Microsoft läuft es nach und nach wieder. Ein Fehler in der Cloud hatte weltweit für massive Probleme gesorgt. Seit dem Abend hatten Millionen Nutzer Schwierigkeiten, sich einzuloggen, konnten weder E-Mails verschicken noch empfangen. Betroffen waren sowohl Unternehmenskunden von Microsoft 365 als auch private Nutzer des E-Mail-Dienstes Outlook. Nach dem Tod von König Harald legt der neue norwegische König Håkon VIII. Heute Mittag im Parlament seinen Eid ab. Einzelheiten von Julia Weschenbach.
4: Nach dem Tod seines Vaters am Freitag war Håkon sofort neuer König geworden. Der Eid auf die Verfassung ist aber nun ein Teil der Zeremonien rund um den Thronwechsel. Dem

0: verstorbenen König Harald können die Norweger bis kurz vor dessen Begräbnis persönlich die letzte Ehre erweisen. Ab dem Nachmittag wird die Schlosskapelle in Oslo geöffnet, in der der Sarg des Monarchen aufgestellt ist. Besucher dürfen dann langsam daran vorbeigehen.
1: Die Geldsorgen bei Eltern in Deutschland nehmen zu. 27% fürchten, bald nicht mehr genug für die wichtigsten Dinge wie Essen oder Heizen zu haben. Vor einem Jahr waren es laut einer Umfrage von Save the Children noch 15%. Viele müssen bei Hobbys, Ausflügen oder Urlaub sparen. 83% wünschen sich entschiedenere Maßnahmen der Politik gegen Kinderarmut.
2: Ich weiß nicht, wie es euch so geht, ne? Aber mir sind so 24, 25 Grad sind mir persönlich am allerliebsten. Ja, vielleicht empfindet ihr ja ähnlich. Und genau diese Temperatur kriegen wir in dieser Woche. Also der Sommer ist im Endspurt, ganz klar, muss man sagen. Aber es wird richtig schön. Sonne, Wolken und 24, 25 Grad. Was willst du mehr?
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2: So, mal, kennt ihr zufällig jemanden, der Ägidius heißt? Mit Ä, Umlaut vorne, Ägidius? Ja? Kennt ihr jemanden? Okay, dann sagt ihm schönen Gruß. Er hat heute Namenstag. Wer Geburtstag feiert, das klären wir wie immer gleich hier in einer guten Viertelstunde.

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Guten Morgen hier auf 98.6 Charivari. Ganz entspannt rein mit Elton John und Circle of Life. So, wer feiert heute Geburtstag? Da haben wir zum Beispiel gleich vorne dran auf der Liste die beiden Kaulitz-Brüder, die Zwillinge Bill und Tom, werden heute jeweils 37. Mein Lieblingskomedian Teddy Tedros Teklebrhan wird heute 43. Dann seinen 64. feiert der ehemalige niederländische Superstar im Fußball Ruud Gullit, 64. Uwe Busse wird heute 66. Gloria Estefan wird 69. Und der letzte, der Bee Gees, feiert heute den 80. Geburtstag. Es ist Barry Gibb. Alles Gute.

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1: Guten Morgen. 3 Tage ist die Katze von meiner Freundin schon weg. Tiernotruf, Nachbarschaft, Facebook und WhatsApp-Status, Bürgermeister, Bauhof, es sind alle informiert, das ganze Dorf. Hilft alles nichts. Die Nerven liegen blank, überreizt vom Suchen, Rufen, Horchen in die Nacht hinein. Dazu die Vorwürfe, hätte ich sie nicht rausgelassen oder wenigstens den GPS-Tracker gekauft. Am Tag 1 mache ich noch Mut. Tag 2 spende ich Trost. Tag 3 halte ich die Klappe. Was soll man da noch sagen? Und dann ist die Katze wieder da. Mager und durchgefroren, aber wieder da. Freudentränen und totale Erschöpfung. Auch ein bisschen Wut, aber egal, Hauptsache die Katze ist wieder da. Halleluja. Ich bin immer wieder verblüfft, wie uns Verlieren an die Grenzen bringt. Als würde sich unsere ganze Existenz nur noch ums Verlorene drehen. Der Geldbeutel, der Schlüssel, das Einschreiben. Jesus erzählt in der Bibel ganz oft vom Verlieren und dass im Himmel Freude sein wird über jeden Menschen, der umkehrt. Ob ich wie so eine streunende Katz gar nicht ahne, wie Gott meinetwegen ganz verrückt vor Sorge ist? Bis zum nächsten Mal.

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3: Ich bin Helen Martin. Guten Morgen. Mit dem 1. September weitet die Deutsche Bahn das Alkoholverbot an Bahnhöfen weiter aus. Sie sollen dadurch für Fahrgäste und Beschäftigte sicherer werden. Thomas Bremser mit den Hintergründen.
4: Deutlich weniger Müll und Gewalt. Diese Bilanz zieht die Bahn nach einem Modellprojekt. An 30 Bahnhöfen gilt das Verbot nämlich schon. Ab heute kommen 4 dazu, unter anderem der Berliner Hauptbahnhof. Bis Mitte Oktober soll das Verbot dann an allen 5.400 Bahnhöfen gelten. Es ist dann verboten, Alkohol im Bahnhofsgebäude und an den Gleisen zu trinken. Der Konsum in Bahnhofskneipen und in Fernzügen bleibt aber erlaubt.
3: E-Mails checken, verschicken oder empfangen. Beim US-Internetriesen Microsoft gibt es seit dem Abend massive Probleme. Langsam läuft es wieder besser. Millionen User hatten Schwierigkeiten. Betroffen davon waren Unternehmen über Microsoft 365, aber auch private Outlook-User. Microsoft hatte mitgeteilt, dass ein Fehler in der Cloud die Ursache dafür war. Ab heute gibt es in deutschen Apotheken erstmals eine Abnehmpille als Medikament. Sie wirkt nach Expertenangaben ähnlich wie die bekannten Spritzen. Die Kapseln sind verschreibungspflichtig, müssen täglich eingenommen und selbst bezahlt werden. Fachleute betonen, die Pille ist kein Lifestyle-Mittel und warnen vor unseriösen Online-Anbietern und Online-Ärzten.
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5: mit Chris Wahle. Sie sollen Waffen und Drogen aus den Niederlanden bezogen und per Paket an ihre Kunden verschickt haben. Deshalb stehen zwei junge Männer aus Nürnberg aktuell vor dem Landgericht. Die heute 21 und 22 Jahre alten Angeklagten haben die Vorwürfe gestanden. Die Staatsanwaltschaft wirft dem 21-Jährigen einen blühenden illegalen Handel mit Schusswaffen, Cannabis, Ecstasy und Kokain vor. Seine Ware soll er in der Regel aus den Niederlanden bezogen haben. Später habe er auch Schreckschusswaffen zu funktionsfähigen Schusswaffen umgebaut. Der mitangeklagte 22-Jährige soll unter anderem sein Bankkonto für die Verkäufe und seine Anschrift für Sendungen zur Verfügung gestellt haben. Schon morgen sollen Staatsanwaltschaft und Verteidigung ihre Plädoyers halten. Dann könnte auch schon ein Urteil fallen.
6: Danke, Chris.
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6: Ja, so gefällt mir das am allerbesten, wenn nichts los ist, keine Staus, keine Blitzer. 6:02, guten Morgen erstmal auf die Straßen. Und wenn ihr was entdeckt, dann bitte seid so gut, ruft kurz durch, gebt Bescheid, 08000 98 6 98 6. Gute Fahrt. Ja, ein bisschen frisch draußen noch, 14 Grad haben wir es aktuell, momentan in Rednitz-Hembach, in Zabo. Und auch bei euch im Lauf. Das wird ein schöner, ein sonniger Tag mit Temperaturen bis zu 23 Grad. Auch morgen und am Donnerstag richtig schönes Wetter. Sonne, Wolken. Am Freitag, sehe ich gerade, kriegen wir nochmal bis zu 28 Grad.
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1: Guten Morgen am 1. September. Ja, heute erster Arbeitstag für viele Auszubildende, die heute in einen neuen Lebensabschnitt starten. Das ist eigentlich der größte Sprung, ne? Von der Schule raus, rein ins Arbeitsleben. Vielleicht das erste eigene Namensschild heute, neue Aufgaben und wahrscheinlich auch die große Frage, wo verdammt nochmal ist die Kaffeemaschine?
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0: kurzer Blick auf den Charivari-Wecker. 6:11 mittlerweile. Morgen.
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0: Und hier sind Sie, die aktuellen Kraftstoffpreise. Super E10 2,05 Euro im Durchschnitt. Ein bisschen günstiger in Fürth in der Magazinstraße. Hier für 2,02 Euro. Und Diesel kostet 2,15 Nürnberg in der Essenweinstraße bekommt ihr den Diesel heute Morgen für 2,11 €. Euch allen eine gute und eine unfallfreie Fahrt. 1. September, unglaublich, der Sommer ist gefühlt schon wieder vorbei, aber wir wissen ja alle, der Herbst hat ja auch seine schönen Seiten, gell?
2: Ich habe Geburtstag im Herbst.
3: Natürlich arbeiten jetzt erstmal, wir haben gerade alle Ausbildung angefangen. Aber so am Wochenende mal ein Hallenbad, auf Spaziergänge tatsächlich und auf ein paar Herbstoutfits und vor allem auf Zimtschnecken und was backen.
4: Heißen Kakao trinken und dann schon so Richtung Winter.
5: Anfangen zu studieren.
6: Ich freue mich auch so auf die warme Kleidung, Pullis und so und Kürbisschnitzen, finde ich auch cool.
7: Ja, ich freue mich aufs Spazierengehen, wenn der Wald so schön bunt ist.
8: Ich freue mich auf warme Schokolade und Tage am Sofa mit einer guten Serie.
0: Ja, aber erst ist ja noch ein bisschen Sommer und für viele Azubis ist heute der Start in einen neuen Lebensabschnitt. Ich wünsche allen, die heute ihre Ausbildung beginnen, ganz viel Spaß, tolle Kollegen, nette Chefs und dass ihr euch nicht gleich am ersten Tag irgendwo im Gebäude verlauft, gell? Ist ja auch ganz wichtig. Kommt gut rein, 13 Minuten nach 6 auf 98.6 Charivari.

0: Oh, Peppa.
1: 6 und 19.
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0: Ja, und sie gibt dem Begriff Sommermusik ein Gesicht. Gloria Estefan, die Sängerin, feiert heute ihren 69. Geburtstag. Und da wird es gleich mindestens um 3 Grad wärmer, wenn sie mit ihrer Miami Sound Machine einen zum Besten gibt hier. Ganz, ganz große Hits. Einer nach dem anderen. Und ich habe euch einen mit ihrer Miami Sound Machine rausgesucht. Aus dem Sommer 1986. Gloria Estefan, Happy Birthday!

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geiler Song. Von Aha, Crying in the Rain, hier auf 98.6 Charivari. 6.27 Uhr, 3 Minuten noch bis 6:30. Wir haben noch ein bisschen Zeit. Chris Wahle begibt sich jetzt erst ins Studio und hat gleich das Wichtigste für euch aus Franken mit dabei in den 98.6 Charivari Nachrichten. Ich habe noch ein kleines Jahresrätsel für euch, wenn ihr Lust habt mitzuraten. Welches Jahr suche ich? Helmut Kohl wird damals vom 1. Gesamtdeutschen Bundestag als Bundeskanzler wiedergewählt. Der Warschauer Pakt wird aufgelöst und der Bundestag beschließt den Umzug von Bonn nach Berlin. Und dann gucken wir noch kurz in die Charts. Roxette haben einen Riesenhit mit Fading Like a Flower. Was glaubt ihr, in welchem Jahr war das alles? Von welchem Jahr spreche ich? Ruft mal kurz durch oder schickt mir eine WhatsApp. 08 98 6 98 6 und Roxette, den hören wir uns gleich.

0: Gleich an in voller Länge dann nach den Halbnachrichten.
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6: Ich bin Helen Martin. Guten Morgen. Mit dem 1. September weitet die Deutsche Bahn das Alkoholverbot an Bahnhöfen weiter aus. Sie sollen dadurch für Fahrgäste und Beschäftigte sicherer werden. Thomas Bremser mit den Hintergründen.
7: Deutlich weniger Müll und Gewalt. Diese Bilanz zieht die Bahn nach einem Modellprojekt. An 30 Bahnhöfen gilt das Verbot nämlich schon. Ab heute kommen 4 dazu, unter anderem der Berliner Hauptbahnhof. Bis Mitte Oktober soll das Verbot dann an allen 5.400 Bahnhöfen gelten. Es ist dann verboten, Alkohol im Bahnhofsgebäude und an den Gleisen zu trinken. Der Konsum in Bahnhofskneipen und in Fernzügen bleibt aber erlaubt.
6: E-Mails checken, verschicken oder empfangen. Beim US-Internetriesen Microsoft gibt es seit dem Abend massive Probleme. Langsam läuft es wieder besser. Millionen User hatten Schwierigkeiten. Betroffen davon waren Unternehmen über Microsoft 365, aber auch private Outlook-User. Microsoft hatte mitgeteilt, dass ein Fehler in der Cloud die Ursache dafür war. Ab heute gibt es in deutschen Apotheken erstmals eine Abnehmpille als Medikament. Sie wirkt nach Expertenangaben ähnlich wie die bekannten Spritzen. Die Kapseln sind verschreibungspflichtig, müssen täglich eingenommen und selbst bezahlt werden. Fachleute betonen, die Pille ist kein Lifestyle-Mittel und warnen vor unseriösen Online-Anbietern und Online-Ärzten.
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9: mit Chris Wahle. Mutwillige Zerstörung sorgt in der Nürnberger Südstadt für ein vorzeitiges Brunnen aus. Der Fontänenbrunnen auf dem Aufsässplatz ist ab sofort außer Betrieb. Nach Angaben der Stadt musste sie die Anlage wegen Vandalismus und kaputter Pumpen schnell abschalten. Die Schäden sind so groß, dass eine kurzfristige Reparatur nicht möglich ist. Arbeiter setzten die Anlage jetzt in Stand und bereiten sie direkt auf den Winter vor. Pünktlich zum Start im nächsten Frühjahr soll alles dann wieder laufen. Für die Anwohner gibt es zumindest einen kleinen Trost. Der zweite Brunnen auf dem Platz, der Nymphenbrunnen, plätschert bis zum regulären Saisonende weiter.
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10: Nee, Fehlanzeige jetzt um 7:02. Weißes Blatt Papier vor mir, steht nichts drauf. Also, gute Fahrt weiterhin, Staus und Blitzer. Immer gleich an die 08000 98 6 98 6. Ja, heute Morgen, die ganze Woche eigentlich schön sonnig und ein paar Wolken gibt's oben drauf. Heute 23, morgen Donnerstag 24 Grad. Freitag stand jetzt bis zu 28 Grad nochmal.
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10: So, ich muss euch ganz kurz noch die Auflösung meines kleinen Jahresrätsels mit

teilen. Die Gerda hat es gewusst, anscheinend. Bekomme ich gerade hier, ja, tatsächlich hier per WhatsApp. Gerda schreibt, Christoph, du meinst das Jahr 1991. Also die Frage war, wann wurde Helmut Kohl vom ersten gesamtdeutschen Bundestag zum Bundeskanzler wiedergewählt? Wann wurde der Warschauer Pakt aufgelöst? Und wann hat der Bundestag den Umzug von Bonn nach Berlin beschlossen? Richtig, 91, Gerda. Sehr gut, Glückwünsche. Und jetzt kommt der Song, den ich gerade für euch so ein bisschen angespielt habe. Auch aus 91, hier sind Roxette auf Charivari.

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0: Kommt alle gut rein.
1: 6.41 Uhr, ganz genau in 4 Minuten wird es 3:07.
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1: Jo, erst gestern haben wir ja drüber gesprochen. Nürnberg gehört zu den Städten mit der höchsten Dönerladendichte in Deutschland. Und hier kommt Pega Meggendorfer.
3: Die Nürnberger Polizei hatte mal ihren eigenen Dönerstand. Ja, stimmt wirklich. Sie wollten nämlich herausfinden, ob es eine türkische Mafia gibt in Nürnberg. Und dann waren sie so, ja, wie finden wir das raus? Ja, weiß auch nicht, was machen denn Türken? Türken machen Döner, oder? Ja, dann machen wir auch Döner. Ja, so finden wir die Türken. Und ich stelle mir einfach vor, wie so drei fränkische Polizisten so zusammensaßen und so waren. Aber wir brauchen einen Türken. Und dann haben sie so den einen türkischstämmigen Polizisten angeschaut und waren so, Cem, das ist ein Fall für dich. Und Cem hat 3 Jahre Kriminalistik studiert, dann die Polizeiausbildung gemacht, um jetzt Leute am Hauptbahnhof zu fragen, mit allem. Ich stelle mir auch so vor, wie so Cems Mutter vorbeikommt, so zufällig. Und sie ist so, Cem, was machst du hier? Und er ist so, Mama, es ist nicht so, wie es aussieht. Und sie ist so, Cem, wir haben alles für dich getan. Und er ist so, Mama, wirklich. Und sie ist so, ach, Cem. Einmal mit Hähnchen, bitte.
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0: Hey, schönen Dienstag, guten Morgen.
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0: Ja, Urlaub zu Hause. Und heute gibt es dafür einen Tipp von Ann-Kathrin, der wirklich wenig Aufwand macht. Eigentlich müsst ihr dafür nicht mal das Haus verlassen. Bin gespannt.
2: Es gibt da diese wunderbare Erfindung, die im Urlaub irgendwie viel besser funktioniert als daheim im Alltag. Die Siesta. Nach dem Mittagessen einfach mal hinlegen. Vorhänge zu, Handy auf lautlos, vielleicht noch ein bisschen Sommerluft durchs offene Fenster und dann Augen schließen. 20 Minuten reichen ja schon, um kurz vom Alltagsstress auszusteigen. Und wenn ihr danach aufwacht, dann fühlt sich der Nachmittag direkt ein bisschen mehr nach Urlaub an. Nur eine Sache, stellt euch lieber einen Wecker, denn aus einer kleinen Siesta wird sonst ziemlich schnell ein ausgedehnter Mittagsschlaf. Ja, und dann ist das Urlaubsfeeling vielleicht da, aber der halbe Nachmittag auch weg. Also, heute Mittag einfach mal nichts vornehmen, zuerst was Leckeres essen, dann hinlegen und wegdösen.
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Ich wünsche euch einen wunderschönen Start rein in diesen Dienstag. Heute 1. September, Ausbildungsstart allen, die heute anfangen. Toi, toi, toi, ihr schafft das. Der Sommer in Mittelfranken war zu heiß und zu trocken. Eine Bilanz kommt gleich vom Deutschen Wetterdienst mit Mitteltemperatur von Juni bis August und so weiter. Haben wir alles bei uns hier in den 98.6 Charivari-Nachrichten mit Chris Wahle in 1,5 Minuten.

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4: Ich bin Helen Martin. Guten Morgen. Reicht das Geld für Heizen, Kleidung und Essen für die Familie? Immer mehr Eltern in Deutschland haben finanzielle Sorgen. Das ist bei einer Umfrage für die Organisation Save the Children rausgekommen. Da haben 27% der Mütter und Väter gesagt, dass sie Angst haben, grundlegende Dinge nicht mehr bezahlen zu können. Letztes Jahr im Januar waren es 15%. Besonders betroffen sind Eltern mit geringem Einkommen und Alleinerziehende. Dieses Jahr gibt es weniger Schäden durch Sturm, Hochwasser, Hagel oder auch Überschwemmungen. Die Versicherer rechnen damit, dass die Schäden für solche Naturkatastrophen am Ende des Jahres bei rund 2 Milliarden Euro liegen werden. Das wären über 1 Milliarde Euro weniger als sonst im Schnitt. Die Versicherer betonen aber, dass das einfach nur Glück sei, weil es keine schweren Winterstürme gab und dass es nicht bedeutet, dass es den Klimawandel nicht gibt. Knapp 30 Jahre ist der Mord am US-Rapper Tupac her. Jetzt ist der frühere Ganganführer Duane Davis schuldig gesprochen worden. Für die Geschworenen im Prozess in Las Vegas war klar, dass der 63-Jährige der Drahtzieher hinter dem Mord war. Sein Neffe soll geschossen haben. Der damals 25-jährige Tupac war am 7. September 1996 in einem Auto in Las Vegas angeschossen worden und später gestorben.
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6: mit Chris Wahle. Auch bei uns in Mittelfranken ist der Sommer zu heiß und zu trocken gewesen. Diese Bilanz zieht der Deutsche Wetterdienst. Demnach lag die Mitteltemperatur von Juni bis August bei 20,6 Grad und damit deutlich über dem langjährigen Mittel. Guido Kugelmann vom Deutschen Wetterdienst in München weiß, wo es am heißesten war.
7: Die höchste Temperatur wurde am 28. Juni mit 39,9 Grad in Möhrendorf-Kleinseebach gemessen.
6: Die Hitzewelle Ende Juni führt der Deutsche Wetterdienst auf den Klimawandel zurück.
8: Danke, Chris.
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8: 7:02. Sieht gut aus. Aktuell keine Meldungen. Staus und Blitzer bitte immer gleich an die 08000 98 6 98 6. Gute Fahrt. Ja, und da sind wir schon wieder beim Wetter. Heute mit viel Sonne und 23 Grad. Auch morgen, Donnerstag, Freitag, Samstag, Sonntag. Ganze Woche bleibt schön nochmal. Temperaturen steigen von Tag zu Tag. Morgen 24, Donnerstag 24, 25, Freitag schon 28 Grad.
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8: Ja, vielleicht gerade helle Aufregung zu Hause. Die Tochter oder der Sohn beginnt heute die Ausbildung. 1. September. Ich sage euch nur, willkommen im Arbeitsleben und keine Sorge. Auch die Profis wissen manchmal noch nicht genau, was sie eigentlich tun. Also, ihr schafft das. Wir von 98,6 Charivari drücken die Daumen und greifen allen, die jetzt bei uns sind, so ein bisschen musikalisch unter die noch verschlafenen Arme. 80er, 90er, jetzt mit Shania Twain.

0: Wir laden euch ein in die 80er und 90er. Robert Palmer und gleich Annie Lennox. Wunderschöne Nummer aus 92 mit Y.
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0: Wir waren wieder unterwegs und haben 100 Franken gefragt. Nenne etwas, was ihr immer im Auto dabei habt. Und ich darf erstmal meine beiden Kandidaten begrüßen. In dem Fall ist es Gerda. Guten Morgen, Gerda.
2: Guten Morgen, Christoph.
0: Und der Sven ist am Telefon.
3: Guten Morgen, hallo.
0: Gerda, was meinst du denn? Was haben die meisten Franken geantwortet auf die Aufforderung? Nenne etwas, was ihr immer im Auto dabei habt.
2: Handy?
0: Das Handy? Ja, das war auf jeden Fall mit dabei. Aber der Sven hat noch die Möglichkeit, vielleicht die Top-Antwort zu treffen. Was glaubst du, was haben die meisten Franken geantwortet, Sven?
3: Fahrzeugschein.
0: Nee, das war völlig dann.
3: Oh.
0: Sven, das war gar nichts. Oh, ja. Warndreieck. Oh. 19 Antworten Warndreieck. Dann Tempotaschentücher. 15. Oh. Was hat man noch so im Auto? Überleg doch mal. Die Parkscheibe natürlich. Ja. 11. Dann das Handy. Mit 10 Antworten, liebe Gerda. Und was ist auch noch? Natürlich muss man das im Auto. Stell dir mal vor, du kommst in Polizeikontrolle und hast keinen Verbandskasten am Start. Was ist denn dann los?
2: Katastrophe.
0: Ja, so ist es nämlich. Sven, danke dir fürs Mitmachen.
3: Gerne.
0: Gerda.
2: Ja.
0: Du bekommst 2 Tickets für Nürnberg-Bad, okay. Wetter ist jetzt nicht mehr so freibadmäßig, aber Nürnberg-Bad bedeutet ja auch für dich die Hallenbäder.
2: Ja, das ist doch gut. Freut mich sehr.
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0: Da kommen wir doch alle gut rein in diesen Dienstagmorgen. 7.22 Uhr gleich.
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0: Ja, Super E10, aktuell 2,5 im Durchschnitt. Geht ein bisschen günstiger, wenn ihr in Fürth unterwegs seid. Zum Beispiel an der Tanke in der Magazinstraße. 2,02 €. Und Diesel tankt ihr zur Stunde für 2,15 Euro. Günstiger in Nürnberg an der Tanke in der Essenweinstraße. Aktuell für 2,11 Euro. Gute Fahrt euch allen. Heute beginnt das neue Ausbildungsjahr. Wir drücken allen, die heute starten, die Daumen. Und bayernweit wurden ja in diesem Jahr bei den Jobcentern über 85.000 Ausbildungsstellen gemeldet. Das waren 8% weniger als im letzten Jahr. Es sind aber immer noch, auch heute, Ausbildungsplätze offen. Janina Singer aus der Wirtschaftsredaktion. Können junge Menschen jetzt noch einen Ausbildungsplatz finden?
2: Absolut. Laut Arbeitsagentur gibt es noch fast 25.600 offene Lehrstellen in Bayern bei etwas über 10.000 Bewerbern, die noch unversorgt sind. Also rechnerisch kann da jeder zwischen mehr als 2 Ausbildungsplätzen wählen. Und Handwerkspräsident Peter Anderl macht da auch Mut. In wenigen Tagen beginne die Nachvermittlung. Der Start in eine handwerkliche Lehre sei theoretisch jederzeit möglich. Und das gilt natürlich auch für andere Ausbildungen.
0: Danke dir. Also, wenn ihr immer noch unschlüssig seid, probiert's. Es klappt immer noch. 37.

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5: Ich bin Helen Martin. Guten Morgen. Reicht das Geld für Heizen, Kleidung und Essen für die Familie? Immer mehr Eltern in Deutschland haben finanzielle Sorgen. Das ist bei einer Umfrage für die Organisation Save the Children rausgekommen. Da haben 27% der Mütter und Väter gesagt, dass sie Angst haben, grundlegende Dinge nicht mehr bezahlen zu können. Letztes Jahr im Januar waren es 15%. Besonders betroffen sind Eltern mit geringem Einkommen und Alleinerziehende. Dieses Jahr gibt's weniger Schäden durch Sturm, Hochwasser, Hagel oder auch Überschwemmungen. Die Versicherer rechnen damit, dass die Schäden für solche Naturkatastrophen am Ende des Jahres bei rund 2 Milliarden Euro liegen werden. Das wären über 1 Milliarde Euro weniger als sonst im Schnitt. Die Versicherer betonen aber, dass das einfach nur Glück sei, weil es keine schweren Winterstürme gab und dass es nicht bedeutet, dass es den Klimawandel nicht gibt. Knapp 30 Jahre ist der Mord am US-Rapper Tupac her. Jetzt ist der frühere Ganganführer Duane Davis schuldig gesprochen worden. Für die Geschworenen im Prozess in Las Vegas war klar, dass der 63-Jährige der Drahtzieher hinter dem Mord war. Sein Neffe soll geschossen haben. Der damals 25-jährige Tupac war am 7. September 1996 in einem Auto in Las Vegas angeschossen worden und später gestorben.
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7: mit Chris Wahle. Feinschmecker in Mittelfranken kommen jetzt wieder auf ihre Kosten. Mit dem September beginnt heute offiziell die Karpfensaison. Dazu hatten die Teichwirte in unserer Region zuletzt alle Hände voll zu tun. Das traditionelle Abfischen stand an. Es hat sich gelohnt. Die Qualität ist hervorragend. Walter Jakob, erster Vorsitzender der Teichgenossenschaft Aischgrund.
8: Durch die Wärme war auch genügend Naturnahrung da. Die Qualität ist top. Die Preise versuchen wir einigermaßen zu halten, damit der Braucher auch einen günstigen Fisch auf den Teller bekommt, der noch einigermaßen preislich überschaubar ist. Wir versuchen, die Preise zu halten.
7: Allein im Aischgrund gibt es über 7000 Teiche. Und übrigens, der Aischgründer Karpfen ist sogar EU-weit geschützt.
9: Danke, Chris.
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9: 3 Minuten nach 7:30 und es ist verdächtig ruhig auf den Straßen. Aktuell keine Staus, keine Blitzer. Wenn ihr was gesehen habt, dann bitte gleich durchrufen und melden unter 08000 98 6 98 6. Geht auch per WhatsApp. Das sieht gut aus. Heute die komplette Woche eigentlich schönes Wetter. Sonne, Wolken im Mix. Temperaturen heute so um die 23 Grad. Und dann wird es von Tag zu Tag wieder ein bisschen wärmer. Und bis zum Wochenende hin könnte es sein, dass wir nochmal die 30 Grad knacken.
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9: Und ich nehme euch gleich wieder mit in die 80er. Kleines 80er-Quiz, neue Runde. Bleibt dran, Quiz mit. Und

0: sichert euch den Platz im Gewinnertopf, im Verlosungstopf dann für Freitag. Dann gibt es einen 50-Euro Schuhe-Shopping-Gutschein. Und es geht gleich um eine Serie, die wir alle kennen aus den 80ern.
1: Ein neuer Mord.

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0: gleich 7:45, Dienstag, 1. September.
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0: Natürlich nur hier auf eurer Lieblingsstation auf 98.6 Charivari. Sonny Crockett und Rico Tubbs waren die beiden Sonderermittler in welcher 80er Serie aus Amerika? Also, das ist natürlich eine Frage, die ist sowas von lächerlich einfach. Sonny Crockett und Rico Tubbs waren die beiden Sonderermittler in welcher 80er-Serie aus Amerika? 08000 98 6 98 6. Es geht um diesen einen Platz im Verlosungstopf.

Wir entschleunigen euren Start in den Tag. Ganz entspannt rein. 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

0: 10 vor 8 auf 98.6 Charivari. Guten Morgen.
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0: Sonny Crockett und Rico Tubbs waren die beiden Sonderermittler in welcher 80er-Serie aus Amerika? 08.098.6. Hallo.
2: Hallo, guten Morgen, der Marco hier.
0: Hi, Marco.
2: Ich denke mal, Miami Vice.
0: So einfach, ne? So einfach. Sonny Crockett, Rico Tubbs, natürlich. Sonny mit seinem cremefarbenen Anzug mit den Schulterpolstern und dem pinkfarbenen Aufschlag. Ich hatte genau diesen gleichen Anzug übrigens irgendwann mal bei C&A gekauft für 50 Mark. Und dachte dann, ich bin Sonny Crockett. Egal. Marco, Miami Vice ist richtig.
2: Jawohl.
0: Du bist im Topf auf jeden Fall. Und
2: super.
0: Dann drücken wir dir die Daumen, dass das am Freitag klappt mit den 50 Euro für Schuhmücke.
2: Ne? Dankeschön.
0: Bleiben die bei dir dann, wenn du es gewinnst, oder gehen die an die Frau?
2: Wir teilen halb.
0: Okay, na 25 dann. Ne? Springt vielleicht
2: genau,
0: ein paar.
2: Genau, gibt's für jeden paar neue Schuhe.
0: Oder so, Espadrillos oder so, also reicht dann schon. Gut, Marco, bleib kurz in der Leitung.
2: Mache ich, dankeschön.
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Bei dem Song, da standen die Boxen immer auf dem Fensterbrett bei mir zu Hause von meiner silberfarbenen Stereoanlage. Und ich habe die ganze Innenstadt beschallt mit Spandau Ballet und Gold damals. She Was. So, und so machen wir weiter. Gleich nach 8. 80er, 90er. Sinead O'Connor zum Beispiel mit dabei. Mike Oldfield, Two Friends. Und diese super Nummer von Phil Collins, Two Hearts. Gleich hier. Vorher schauen wir ganz kurz auf die Themenliste in den Nachrichten. Chris Wahle liest sich gerade schon warm. Und er wirft den Blick nach Erlangen, denn das Leihsystem VAG-Rad in Erlangen, das soll jetzt weiter ausgebaut werden. Die Voraussetzungen werden da gerade geschaffen. Was genau, das sagt euch gleich in den Nachrichten um 8.

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5: Ich bin Helen Martin. Guten Morgen. E-Mails checken, verschicken oder empfangen. Beim US-Internetriesen Microsoft gab es in den letzten Stunden massive Probleme. Millionen User hatten Schwierigkeiten. Betroffen davon waren Unternehmen über Microsoft 365, aber auch private Outlook-User. Microsoft hat mitgeteilt, dass ein Fehler in der Cloud die Ursache dafür war. Mittlerweile läuft es wieder besser. Morgen will die Bundesregierung die umstrittene Reform der Einkommensteuer auf den Weg bringen. Ab 2028 sollen Familien und Menschen mit niedrigem bis mittlerem Einkommen um bis zu 10 Milliarden Euro im Jahr entlastet werden, unter anderem durch einen höheren Grundfreibetrag und mehr Kindergeld. Kritiker bemängeln trotzdem, einen vollen Ausgleich für die kalte Progression gebe es weiterhin nicht. Für Fahrgäste und Beschäftigte sollen Bahnhöfe sicherer werden und deshalb weitet die Deutsche Bahn das Alkoholverbot an Bahnhöfen ab heute weiter aus. Das gab es bisher schon an 30 Bahnhöfen, 4 sind jetzt dazugekommen, zum Beispiel der Berliner Hauptbahnhof. Konkret heißt das, Alkohol trinken ist sowohl im Bahnhofsgebäude als auch an den Gleisen verboten. Bis Mitte Oktober soll das Verbot an allen Bahnhöfen gelten.
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7: mit Chris Wahle. Das Leihsystem VAG Rad in Erlangen wird weiter ausgebaut. Eine Station zieht dafür aus der Innenstadt nach Alt-Erlangen um. Der bisherige Standort Neuer Markt Rathaus wird an die Ecke St. Johann-Möhrendorfer Straße verlegt. Dort können Räder in Kürze ausgeliehen und zurückgegeben werden. Hintergrund ist die gute Versorgung der Innenstadt durch die bestehende Flexzone. Frei werdende Stationen sollen deshalb künftig Stadtteile besser anbinden, die bisher noch nicht so gut versorgt sind. Mit dem neuen Standort reagiert die Stadt auch auf Wünsche aus der Bürgerschaft. Zuletzt waren im Rathaus mehrere Anfragen für eine bessere Anbindung Alt-Erlangens eingegangen. Das Angebot kommt an. Im ersten Halbjahr 2026 gab es in Erlangen rund 77.000 Ausleihen. Das waren 57% mehr als im Vorjahreszeitraum.
8: Danke, Chris.
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8: 8:02, guten Morgen. Und da sind sie, die ersten beiden Blitzer des Morgens. Einer steht auf der Verbindungsstraße Rednitz-Hembach Richtung Schwand. Und die Gudrun hat gerade angerufen vor ein paar Minuten und meldet den Blitzer auf der B14 Nürnberg-Ansbach auf Höhe Groß-Weißmannsdorf. Staus und Blitzer bitte immer gleich an die 08000 98 6 98 6. Euch allen eine gute Fahrt. Aktuelle Temperatur 14 Grad in Rednitz-Hembach, in Mögeldorf und auch bei euch in Rot. Ein schöner, ein sonniger Tag. Ein paar Wolken gibt es obendrauf. 23 Grad Top-Temperatur. Morgen und Donnerstag 24 Grad. Und dann kommt er zurück, der Sommer, mit Vollgas am Wochenende. Angeblich, Prognose jetzt, über 30 Grad wieder.
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8: Grüß euch, schönen guten Morgen, guten Start rein in diesen 1. September. Allen Azubis, die heute anfangen, toi, toi, toi, ihr schafft das. Ihr findet irgendwo auch die Kaffeemaschine und hoffentlich verlauft euch nicht in den großen Gebäuden, Räumen, was auch immer. Und erst gestern haben wir ja darüber gesprochen. Ja, Nürnberg gehört zu den Städten mit der höchsten Dönerladendichte in Deutschland. Und noch was?
10: Die Nürnberger Polizei hatte mal ihren eigenen Dönerstand. Ja, stimmt wirklich. Sie wollten nämlich herausfinden, ob es eine türkische Mafia gibt in Nürnberg.
8: Die ganze Geschichte zu den Dönerermittlern gibt's gleich von Pega Meckendorfer in Deutschlands besten Comedians in 8 Minuten.
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0: Hey, guten Morgen, rein mit euch. 8:12.
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0: Jo, erst gestern haben wir ja drüber gesprochen. Nürnberg gehört zu den Städten mit der höchsten Dönerladendichte in Deutschland. Und hier kommt Pega Meggendorfer.
2: Die Nürnberger Polizei hatte mal ihren eigenen Dönerstand. Ja, stimmt wirklich. Sie wollten nämlich herausfinden, ob es eine türkische Mafia gibt in Nürnberg. Und dann waren sie so, ja, wie finden wir das raus? Ja, weiß auch nicht, was machen denn Türken? Türken machen Döner, oder? Ja, dann machen wir auch Döner. Ja, so finden wir die Türken. Und ich stelle mir einfach vor, wie so drei fränkische Polizisten so zusammensaßen und so waren. Aber wir brauchen einen Türken. Und dann haben sie so den einen türkischstämmigen Polizisten angeschaut und waren so, Cem, das ist ein Fall für dich. Und Cem hat 3 Jahre Kriminalistik studiert, dann die Polizeiausbildung gemacht, um jetzt Leute am Hauptbahnhof zu fragen, mit allem. Ich stelle mir auch so vor, wie so Cems Mutter vorbeikommt, so zufällig. Und sie ist so, Cem, was machst du hier? Und er ist so, Mama, es ist nicht so, wie es aussieht. Und sie ist so, Cem, wir haben alles für dich getan. Und er ist so, Mama, wirklich. Und sie ist so, ach, Cem. Einmal mit Hähnchen, bitte.
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0: Schönen guten Morgen hier auf 98.6 Charivari. Heute startet das neue Ausbildungsjahr. Und in diesem Jahr wurden bei den Jobcentern über 85.000 Ausbildungsstellen gemeldet. Das waren 8% weniger als noch im letzten Jahr. Es sind aber immer noch Plätze offen. Kollegin Janina Singer aus der Wirtschaftsredaktion. Es gibt ja immer noch Freistellen, gell?
1: Absolut. Laut Arbeitsagentur gibt es noch fast 25.000.

0: 1600 offene Lehrstellen in Bayern bei etwas über 10.000 Bewerbern, die noch unversorgt sind. Also rechnerisch kann da jeder zwischen mehr als 2 Ausbildungsplätzen wählen. Und Handwerkspräsident Peter Anderl macht da auch Mut. In wenigen Tagen beginne die Nachvermittlung. Der Start in eine handwerkliche Lehre sei theoretisch jederzeit möglich. Und das gilt natürlich auch für andere Ausbildungen.
1: Ja, der erste Schritt ins Berufsleben, den vergessen wir irgendwie nicht so schnell. Ist ja auch ein großer Schritt. Plötzlich neue Gesichter, neuer Alltag. Alles fühlt sich auf einmal so erwachsen an. Was ist denn eigentlich von eurem Start ins Berufsleben bis heute besonders hängen geblieben? Wollten wir mal wissen?
2: Dass ich damals meine erste, wichtigste Lebenspartnerin kennengelernt habe.
3: Also als Frau in der Industrie ist man ziemlich wenig besetzt, sagen wir es so. Da ist mir erst aufgefallen, in vielen Abteilungen gab es keine Frauentoiletten. Seitdem ist es auch bei mir bei Bewerbungsgesprächen immer eine Frage, die ich stelle. Habt ihr in der Abteilung eine Frauentoilette?
4: Also ich habe 40 Bewerbungen geschrieben, bis dann am Ende tatsächlich mal eine Zusage kam. Hinterher wächst man eigentlich dran und nicht die Flinte ins Korn werfen, wie man so schön sagt.
5: Ich kann mich noch gut erinnern an meinen ersten Arbeitstag hier in der Stadt. Bin mit dem Auto vom Papa gekommen. Habe natürlich keinen Parkplatz gefunden und als ich zurückkam, hing es schon einen halben Meter höher, weil der Abschleppdienst kam. Also waren die ersten 200 Mark schon auf großer Reise.
1: Ich kann mich noch gut daran erinnern, mein erster Tag in meiner Fotografenlehre. Ich bin 5 Minuten zu spät gekommen, am ersten Tag wohlgemerkt, und habe einen Einlauf bekommen von meiner Chefin. My lovely Mr. Singing Club, ich sag's euch.
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Also laut Prognose soll es am Wochenende nochmal über 30 Grad warm werden. Der Sommer im Großen und Ganzen war einfach zu heiß in Mittelfranken. Das ist Fakt und das wissen wir auch alle. Es war einfach viel zu trocken auch logischerweise. Guido Kugelmann vom Deutschen Wetterdienst in München, den haben wir mal befragt. Und was der gesagt hat, das verrät euch gleich. Unser Newschef heute Morgen, Chef vom Dienst, Chris Wahle, macht sich in diesen Minuten auf den Weg ins Studio. Gleich hier in Franken live um 8:30.

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8: Ich bin Helen Martin. Guten Morgen. E-Mails checken, verschicken oder empfangen. Beim US-Internetriesen Microsoft gab es in den letzten Stunden massive Probleme. Millionen User hatten Schwierigkeiten. Betroffen davon waren Unternehmen über Microsoft 365, aber auch private Outlook-User. Microsoft hat mitgeteilt, dass ein Fehler in der Cloud die Ursache dafür war. Mittlerweile läuft es wieder besser. Morgen will die Bundesregierung die umstrittene Reform der Einkommensteuer auf den Weg bringen. Ab 2028 sollen Familien und Menschen mit niedrigem bis mittlerem Einkommen um bis zu 10 Milliarden Euro im Jahr entlastet werden, unter anderem durch einen höheren Grundfreibetrag und mehr Kindergeld. Kritiker bemängeln trotzdem, einen vollen Ausgleich für die kalte Progression gebe es weiterhin nicht. Für Fahrgäste und Beschäftigte sollen Bahnhöfe sicherer werden und deshalb weitet die Deutsche Bahn das Alkoholverbot an Bahnhöfen ab heute weiter aus. Das gab es bisher schon an 30 Bahnhöfen, 4 sind jetzt dazugekommen, zum Beispiel der Berliner Hauptbahnhof. Konkret heißt das, Alkohol trinken ist sowohl im Bahnhofsgebäude als auch an den Gleisen verboten. Bis Mitte Oktober soll das Verbot an allen Bahnhöfen gelten.
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10: mit Chris Wahle. 39,9 Grad, das ist der Hitzerekord in diesem Jahr in Mittelfranken, gemessen in Möhrendorf-Kleinsiebach. Insgesamt war es auch bei uns in der Region in den Monaten Juni bis August zu heiß und zu trocken. Guido Kugelmann vom Deutschen Wetterdienst in München.
11: Die Hitzewelle, die wir Ende Juni hatten, das wird schon so auf den Klimawandel bezogen. Also da gibt es schon eine Attributionsstudie dazu. Es gibt natürlich Jahre, die dann über dem vierjährigen Mittel dann sind, wie zum Beispiel der sogenannte Jahrhundertsommer 2003. Aber die hohen Temperaturen der letzten Jahre reihen sich entsprechend dann ein.
10: Die Mitteltemperatur bei uns in Mittelfranken, also Tag und Nacht zusammengefasst, lag von Juni bis August bei durchschnittlich 20,6 Grad. Das ist deutlich über dem langjährigen Mittel.
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12: 8:30, Bernd hat gerade angerufen, Blitzer gemeldet auf der A73 Bamberg Richtung Nürnberg, Ausfall Erlangen-Bruck. Dann B14 Nürnberg-Ansbach, hier wird geblitzt auf Höhe Groß-Weißmannsdorf und zwischen Rednitz-Hembach und Schwand in Richtung Schwand auf der Verbindungsstrecke. Staus und Blitzer immer gleich an die 08000 98 6 98 6. Eine gute Fahrt euch allen. Ja, richtig perfekter Sommertag heute nochmal. Spätsommer in Franken, 23 Grad und Sonne, Wolken. Aktuelle Temperaturen haben wir auch für euch hier. 16 Grad momentan in Hilperstein, in Höfen und auch in Heilsbronn, um beim Haar zu bleiben. Morgen und die nächsten Tage, es bleibt schön sonnig, 24 Grad. Morgen und Donnerstag, Freitag dann bis zu 28 und ich habe es gerade gesagt, am Wochenende sollen wir tatsächlich nochmal 30 Grad kriegen.
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12: Mit den meisten 80ern und 90ern rein in diesen Dienstagmorgen. Sucht euch einen raus, sucht euch euren Lieblings-80er, 90er raus. Eric Carmen hätten wir da zum Beispiel, Hungry Eyes. Oder OMD aus den 90ern, Sailing on the Seven Seas. Jetzt gibt es die Pet Shop Boys. Ich freue mich ja persönlich auf meinen

Lieblings-80er. Gleich hier die Hit-Story zu Shalamar, A Night to Remember. Solltet ihr nicht verpassen, auch der Song macht sofort gute Laune. In einer Viertelstunde.

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0: Das ist er, euer Lieblingssender hier, 98.6 Charivari. Einen wunderschönen guten Morgen.
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0: Wir waren wieder unterwegs und haben 100 Franken gefragt. Nenne etwas, was ihr immer im Auto dabei habt. Und ich darf erstmal meine beiden Kandidaten begrüßen. In dem Fall ist es Gerda. Guten Morgen, Gerda.
2: Guten Morgen, Christoph.
0: Und der Sven ist am Telefon.
3: Guten Morgen, hallo.
0: Gerda, was meinst du denn? Was haben die meisten Franken geantwortet auf die Aufforderung? Nenne etwas, was ihr immer im Auto dabei habt.
2: Handy?
0: Das Handy? Ja, das war auf jeden Fall mit dabei. Aber der Sven hat noch die Möglichkeit, vielleicht die Top-Antwort zu treffen. Was glaubst du, was haben die meisten Franken geantwortet, Sven?
3: Fahrzeugschein.
0: Nee, das war völlig der...
3: Oh.
0: Sven, das war gar nichts. Oh, ja. Warndreieck.
2: Oh.
0: 19 Antworten Warndreieck. Dann Tempotaschentücher. 15... Was hat man noch so im Auto? Überleg doch mal. Die Parkscheibe natürlich.
2: Ja.
0: 11. Dann das Handy. Mit 10 Antworten, liebe Gerda. Und was ist auch noch? Natürlich muss man das im Auto. Stell dir mal vor, du kommst in Polizeikontrolle und hast keinen Verbandskasten am Start. Was ist denn dann los?
2: Katastrophe.
0: Ja, so ist es nämlich. Sven, danke dir fürs Mitmachen.
3: Gerne.
0: Gerda.
2: Ja.
0: Du bekommst 2 Tickets für Nürnberg-Bad, okay. Wetter ist jetzt nicht mehr so freibadmäßig, aber Nürnberg-Bad bedeutet ja auch für dich die Hallenbäder.
2: Ja, das ist doch gut. Freue ich mich sehr.
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0: Wir bei 98.6 Charivari haben nicht nur die meisten 80er, wir haben auch den, der alles darüber weiß. Hier ist Christoph Ulm und die Hitstory des Tages.
1: Hat Michael Jackson den Moonwalk erfunden? Nein, das hat er auch nie behauptet. Er selbst hat mal gesagt, er hätte sich den Schritt bei einer Breakdance-Darbietung abgeguckt. Das mag ja alles sein, aber schon Monate bevor der King of Pop den legendären Moonwalk erstmals 1983 bei der Jubiläumsfeier des Plattenlabels Motown zeigte, tanzte ein gewisser Jeffrey Daniel in der britischen Musiksendung Top of the Pops genau diesen Schritt. Und auch damals staunte das anwesende Live-Publikum im Studio nicht schlecht. Jeffrey Daniel war übrigens Mitglied bei der amerikanischen Soulband Shalamar. Und er tanzte damals den Moonwalk auf diesen Song, der sofort gute Laune macht. Shalamar, A Night to Remember.

0: Kommt alle gut rein in den Dienstag, 9:02. Grüße gehen raus an alle Pendler, die zwischen Nürnberg und Bamberg pendeln. Ihr braucht ab heute starke Nerven, denn auf der Strecke wird wieder mal gebaut, aber nur nachts, was das genau für Auswirkungen hat. Und alles Weitere dazu gleich von Chris Wahle, heute Morgen Chef vom Dienst in den 98.6 Charivari Nachrichten. Franke live, gleich hier 9:00.
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2: Ich bin Helen Martin. Guten Morgen. Nach der Sturzflutkatastrophe im Himalaya steigt die Zahl der Todesopfer weiter an. Mittlerweile melden die Behörden mehr als 1000 Tote in Nepal und Tibet. Tausende Menschen werden immer noch vermisst, darunter laut der nepalesischen Tourismusbehörde auch mehrere Deutsche. Die Sturzflut hatte letzten Mittwoch im Grenzgebiet zwischen Nepal und Tibet ganze Ortschaften zerstört. Laut Experten soll sie durch einen Gletscherabbruch ausgelöst worden sein. Wer gerade auf dem Weg zur Arbeit ist oder schon da ist und Outlook öffnet, könnte noch Probleme haben. In den letzten Stunden gab es bei Microsoft nämlich eine weltweite Störung, die den E-Mail-Verkehr des Internetriesen lahmgelegt hat. Einloggen, Mails verschicken oder empfangen, all das konnten Millionen Nutzer nicht. Schuld war ein Fehler in der Cloud-Infrastruktur. Mittlerweile laufen die Systeme aber wieder, auch wenn sich ein paar Sachen noch normalisieren müssen. E-Bikes boomen. Mittlerweile hat fast jeder Dritte in Deutschland ein Fahrrad mit Elektromotor, wie bei einer Umfrage für den Stromkonzern E.ON rausgekommen ist. Besonders viele E-Bike-Besitzerinnen und Besitzer gibt es in Niedersachsen. Da haben 4 von 10 Menschen so ein Fahrrad. Am unbeliebtesten sind E-Bikes dafür in Berlin. Bei der Umfrage ist auch rausgekommen, dass immer mehr junge Menschen ein E-Bike haben und dass viele Leute die Fahrräder für Strecken nehmen, die sie sonst mit dem Auto zurückgelegt hätten.
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4: mit Chris Wahle. Pendler zwischen Nürnberg und Bamberg brauchen ab heute starke Nerven. Auf der Strecke wird erneut knapp einen Monat lang gebaut, aber nur nachts. Deshalb fährt die S1 nicht wie gewohnt und auch die Regionalexpresszüge 14, 19 und 28 sind betroffen. Es kommt nachts und in den frühen Morgenstunden zu Fahrplanänderungen und Zugausfällen. Die Bahn hat einen Schienenersatzverkehr eingerichtet. Die Bauarbeiten dauern voraussichtlich bis Anfang Oktober. Mehr Infos gibt's auf der Homepage des VGN und unter bahn.de/bauarbeiten.
5: Danke, Chris.
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5: 3 Minuten nach 9, ganz normaler Berufsverkehr in Franken. Wir haben Blitzer, ganz neu, in Nürnberg-Simonstraße stadtauswärts. Dann B14 Nürnberg-Ansbach, Höhe Groß-Weißmannsdorf und A73. Auch hier gibt es nicht so schöne, aber teure Fotos. Bamberg Richtung Nürnberg, Ausfahrt Erlangenbruck steht er dort. Staus und Blitzer bitte immer gleich an die 08000 98 6 98 6. Eine unfallfreie Fahrt wünschen wir. So, ein paar Temperaturen habe ich hier durch Mittelfranken. In Neunkirchen 17 Grad, in Weierhof 18 Grad und auch bei euch in Thon 18 Grad aktuell. Das geht heute noch rauf bis 23, 24 Grad, dazu Sonne, Wolken. Morgen, Donnerstag ähnlich, wobei das Wetter wird immer schöner, die Wolken werden immer weniger und die Temperaturen gehen immer weiter rauf. Bis zum Freitag kriegen wir 28 Grad.
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5: Ja, heute wird in Franken nicht lang gefrühstückt. Heute wird aus Mama, wo sind meine Socken? Ganz schnell. Wo ist denn mein Arbeitsplatz? Denn es ist Ausbildungsstart in Bayern. Wir wünschen euch alles Gute, drücken die Daumen. Ihr macht das schon. Und ihr werdet sehen, dieser Arbeitstag vergeht schneller, als ihr vorher gedacht habt. So, und jetzt rein in den Dienstag. Gleich mit den 90ern Whitney Houston am Start. Die 80er Hymne. Aus 81 Journey und Don't Stop Believin'. Und jetzt starten wir rein in die 9 Uhr Stunde mit dieser einen Band aus Berlin, die genau diesen einzigen Hit hatte im Sommer 88. Die Rainbirds und Blueprint.

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0: 1. September auf 98.6 Charivari. Unfassbar, oder? Der Sommer ist gefühlt schon wieder vorbei, aber auch der Herbst hat ja seine schönen Seiten.
1: Ich habe Geburtstag im Herbst.
2: Natürlich arbeiten jetzt erstmal, wir haben gerade alle Ausbildung angefangen, aber so am Wochenende mal ein Hallenbad. Auf Spaziergänge tatsächlich und auf ein paar Herbstoutfits und vor allem auf Zimtschnecken und was backen. Heißen Kakao trinken und dann schon so Richtung Winter.
3: Anfangen zu studieren.
4: Ich freue mich auch so auf die warme Kleidung, Pullis und so und Kürbisschnitzen, finde ich auch cool.
5: Ja, ich freue mich aufs Spazieren gehen, wenn der Wald so schön bunt ist.
6: Ich freue mich auf warme Schokolade und Tage am Sofa mit einer guten Serie.
0: Der Bund ist nicht nur der Wald im Herbst, sondern auch unsere Musik. Und ich freue mich jetzt ganz besonders auf Journey und Don't Stop Believin'.

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2: Gleich mit einem Ferientipp von Ann-Kathrin in unserer Rubrik Urlaubsreif. Und Ann-Kathrin hat einen Tipp, da müsst ihr nicht mal das Haus verlassen. Bin gespannt.

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Und da müssen wir kurz rein. Achtung bitte, ein Falschfahrer auf der B8 zwischen Zirndorfer Brücke in Fürth und der Ausfahrt Zeugendorf. In beiden Richtungen Vorsicht, Falschfahrer nicht überholen. Vorsicht auf beiden Richtungsfahrbahnen. Ich wiederhole nochmal. B8 zwischen Zirndorfer Brücke in Fürth und der Ausfahrt Zeugendorf. Ein Falschfahrer, bitte dort nicht

0: 9:42, 12 Minuten nach halb 10. Hier ist 98.6 Charivari mit der Warnmeldung von der B8 zwischen der Zirndorfer Brücke in Fürth und der Ausfahrt Zeugendorf. Hier Vorsicht, ein Falschfahrer, bitte nicht überholen. Vorsicht auf beiden Richtungsfahrbahnen. B8 zwischen der Zirndorfer Brücke in Fürth und der Ausfahrt Zeugendorf. Ein Falschfahrer, bitte überholt dort nicht und passt auf in beiden Richtungsfahrbahnen. Dankeschön und wenn die Gefahr vorüber ist, wir melden sofort.
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0: Ja, Urlaub zu Hause und heute gibt's dafür einen Tipp von Ann-Kathrin, der wirklich wenig Aufwand macht. Eigentlich müsst ihr dafür nicht mal das Haus verlassen. Bin gespannt.
2: Es gibt da diese wunderbare Erfindung, die im Urlaub irgendwie viel besser funktioniert als daheim im Alltag. Die Siesta. Nach dem Mittagessen einfach mal hinlegen. Vorhänge zu, Handy auf lautlos, vielleicht noch ein bisschen Sommerluft durchs offene Fenster und dann Augen schließen. 20 Minuten reichen ja schon, um kurz vom Alltagsstress auszusteigen. Und wenn ihr danach aufwacht, dann fühlt sich der Nachmittag direkt ein bisschen mehr nach Urlaub an. Nur eine Sache, stellt euch lieber einen Wecker, denn aus einer kleinen Siesta wird sonst ziemlich schnell ein ausgedehnter Mittagsschlaf. Ja, und dann ist das Urlaubsfeeling vielleicht da, aber der halbe Nachmittag auch weg. Also, heute Mittag einfach mal nichts vornehmen, zuerst was Leckeres essen, dann hinlegen und wegdösen.
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0: So, und jetzt ist er runter, der Falschfahrer. B8 zwischen Zirndorfer Brücke und Fürth, Ausfahrt Zeugendorf. Die Gefahr durch ein entgegenkommendes Fahrzeug besteht nicht mehr. Euch allen eine gute Fahrt.

Bei Amazon verkürzt sich ab heute die Rückgabefrist auf einige Artikel. Heute am 1. September, was sich sonst noch so alles ändert und was da bei Amazon genau los ist, das erzählt euch gleich die Steffi ab 10 gleich hier. Ich bin Christoph, wünsche euch einen schönen und erfolgreichen Dienstag. Bis morgen!

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8: Ich bin Helen Martin.
9: Ob für Hausaufgaben, Referate oder zur Nachbearbeitung von Unterrichtsstoff. Fast alle älteren Schülerinnen und Schüler nutzen KI, viele von ihnen sogar täglich. Das ist bei einer Umfrage für Vodafone rausgekommen. Uli Reitinger hat die Details.
10: Wenn es zum Beispiel um

0: die Recherche für Referate oder Hausarbeiten geht, sagen nur 2% nie, auf KI-Support zurückzugreifen. Für die eigentliche Erstellung der Hausaufgaben nutzen fast 70% täglich oder mehrmals in einer Woche künstliche Intelligenz. Und daher sagen die Macher in ihrer Bilanz auch, Technologie sollte das Denken unterstützen, nicht ersetzen.
1: Eine Zusammenarbeit zwischen der Union und der Linken, das hat Bundeskanzler Merz mit Blick auf die Landtagswahl in Sachsen-Anhalt ausgeschlossen. Die Unterschiede zwischen der Linkspartei und der Union seien zu fundamental, so Merz in der Mitteldeutschen Zeitung. Dasselbe gelte für die AfD. Die könnte bei der Wahl am Sonntag erstmals die absolute Mehrheit holen und den Ministerpräsidenten stellen. Die AfD in Sachsen-Anhalt gilt als gesichert rechtsextremistisch. Die Pflegeversicherung steckt in einer finanziellen Krise. Gestern hatte der Spitzenverband der gesetzlichen Krankenkassen Alarm geschlagen. Der Sozialverband VdK beruhigt jetzt Betroffene. Pflegekassen könnten nicht insolvent gehen, hat Verbandspräsidentin Benteler dem Redaktionsnetzwerk Deutschland gesagt. Sie hat aber auch betont, der Fonds, der für Ausgleichszahlungen da ist, werde langsam leer.
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3: Mit Chris Wahle. Heute geht's im Mittelfranken los mit der Ausbildung. Mehr als 6000 junge Menschen starten in den Bereichen Industrie, Handel und Dienstleistungen. Und es herrscht noch viel Bewegung am Ausbildungsmarkt. Nach Angaben der IHK sind zahlreiche Lehrstellen unbesetzt. Die neuen Ausbildungsverträge liegen aktuell 6,6% unter dem Vorjahresniveau. Ein Grund ist die schwache Konjunktur. Auffällig ist dagegen der Anteil ausländischer Azubis. Mehr als 22% der neuen Auszubildenden kommen aus dem Ausland. So viele wie noch nie. Besonders hoch ist der Anteil im Hotel- und Gaststättengewerbe. Jugendliche, die noch keinen Ausbildungsplatz haben, können auch nach dem 1. September einsteigen. Die IHK bietet dafür unter anderem eine kostenlose Ausbildungsberatung in Nürnberg an.
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4: A9 Berlin Richtung Nürnberg zwischen Hormersdorf und Schneidach. Gefahr durch Personen auf der Fahrbahn. Der Standstreifen ist hier blockiert und zwar durch ein defektes Fahrzeug. B8 Neustadt an der Aisch Richtung Nürnberg zwischen Solkendorf und der Auffahrt. Würzburger Straße eine Vollsperrung. Hier läuft die Unfallaufnahme. Wenn möglich, umfahrt das Gebiet bitte weiträumig. Ansonsten wird geblitzt. Nürnberg am Wegfeld. Nürnberg Siegmundstraße und auf der A73 Bamberg Richtung Nürnberg, Höhe der Ausfahrt Erlangenbruck. Das war's von mir. Habt ihr noch was gesehen? Staus und Blitzer könnt ihr immer ganz kostenlos melden. 08000 98 6 98 ist die Nummer. Das ist mal ein traumhafter Start rein in den September. 24 Grad haben wir heute noch maximal, dazu ganz viel Sonne und auch ein paar Wolken. Ein bisschen Wind geht auch, aber nicht ganz so viel wie gestern. 17 Grad haben wir jetzt in Mögeldorf und auch bei euch in St. Jobst. 18 Grad sind schon bei euch in Ammerndorf. Morgen und am Donnerstag geht's ganz genauso weiter. Temperaturen um die 24 Grad, dazu viel Sonne, auch ein paar Wolken. Am Freitag wird's dann sogar noch mal ein Stückchen wärmer. 28 Grad und ganz viel Sonne.
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4: 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Neuer Monat heißt, es gibt auch wieder ein paar Änderungen für uns. Welche das so sind, erzähle ich euch gleich nach Romantik pur aus den 80ern. Berlin, Take My Breath Away gleich. Vorher sorgt You Bring On The Sun aus den 90ern für gute Laune. Steffi ist hier, wunderschönen Dienstag euch.

Neuer Monat heißt, es gibt auch wieder ein paar Änderungen für uns. 98.6 Charivari, die Steffi ist hier, halt zusammen. Ja, ein paar davon, die habe ich jetzt mal für euch zusammengefasst. Es verkürzt sich ab September die Rückgabefrist auf einige Artikel bei Amazon. Bisher waren es 30 Tage, jetzt sind es 14 Tage. Wer ADAC-Mitglied ist und bisher immer bei der Shell Tankrabatt bekommen hat, der sollte sich jetzt nach einer Esso umschauen. Shell und der ADAC haben nämlich diese Partnerschaft beendet und jetzt gibt's den Tankrabatt halt bei Esso. Bis zum 15. Oktober sind es sogar 2 Cent Rabatt, danach gibt's den gewohnten 1 Cent. Am 10. September ist wieder bundesweiter Warntag. Das heißt, es wird laut auf unseren Handys und auch die Sirenen und sowas werden ganz laut zu hören sein. Der Warntag, der startet um 11 Uhr. Entwarnung gibt's dann eine Dreiviertelstunde später, also um 11.45 Uhr. Dann starten im September ganz viele in ihre Ausbildungen. Dafür wünschen wir natürlich alles Gute. Und es startet die Basketball-WM der Frauen in Berlin und zwar am 4. September. Es gibt noch einige Änderungen mehr. Die haben wir euch mal zusammengefasst auf 98.6charivari.de.

0: Also der Herbst, der schleicht sich schon so richtig an gerade. Und ich liebe das. 98.6 Charivari, die Steffi ist hier. Hi zusammen. In den Läden, da gibt's schon Herbstklamotten. Es findet das Herbstvolksfest statt. Und im Netz sind auch die ersten Herbstrezepte. Wir genießen die Zeit gemeinsam mit einer halben Stunde mit extra viel Musik am Stück. Paul Young ist gleich dabei. Love of the Common People aus den 80ern. Vorher gibt's einen richtig coolen 90er von Roxette. Und wir starten rein mit Life is for Living. Eine ganz leichte Nummer aus genau 1980. Die meisten 80er, 90er gleich wieder hier auf 98.6 Charivari.
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0: Vor ungefähr einer Stunde, da hat es einen schweren Unfall auf der B8 gegeben. Der Grund war ein Falschfahrer. Meine Kollegin Tanja Scholl, die hat gleich mehr Infos für uns in Franken Live, den 98.6 Charivari Nachrichten. Und nach 11 gibt's dann hier den perfekten Endspurt in Richtung Mittagspause mit einer Nummer, bei der jeder Stress sofort verfliegt. Boys to Men, End of the Road gleich. Und mit einem 80er geht's rein und der kommt von Talk Talk. Steffi ist hier, schönen Dienstag euch.
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9: Ich bin Stefan Schütz. Hinter dem mutmaßlich geplanten und fehlgeschlagenen Sprengstoffanschlag am Flughafen Leipzig-Halle soll ein russischer Geheimdienst stecken. Das schreibt die Bild-Zeitung unter Berufung auf Sicherheitskreise. Heute soll die Öffentlichkeit über den Drohnenfund Anfang August informiert werden. In dem Bericht heißt es, es werde bereits auf EU-Ebene über weitere Sanktionen gegen Russland gesprochen. Wenn man in die Länderparlamente schaut, dann ist der Anteil von Frauen und Männern alles andere als ausgewogen. Zahlen des Statistischen Bundesamtes zeigen, im Schnitt sind rund 33% der Abgeordneten Frauen. Das ist kaum mehr als 2008. In Hamburg sind immerhin fast die Hälfte der Abgeordneten Frauen. Schlusslicht sind Bayern und Sachsen. Da machen Frauen ein Viertel der Abgeordneten aus. Seit Freitag hat Norwegen mit Håkon dem 8. einen neuen König. Heute legt er vor dem Parlament in Oslo seinen Eid auf die Verfassung ab. Eine große, prunkvolle Krönung wie in England gibt's in Norwegen aber nicht. Håkons Vater, König Harald, war am Freitag im Alter von 89 Jahren gestorben. Die Öffentlichkeit kann ab dem Nachmittag in der königlichen Schlosskapelle am geschlossenen Sarg Abschied von ihm nehmen.
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10: Mit Tanja Scholl. Ein Geisterfahrer hat am Vormittag auf

0: der B8 einen schweren Unfall verursacht zwischen Seukendorf und Fürth-West. Polizeisprecher Michael Petzold zum Unfallhergang.
1: Nach bisherigen Erkenntnisstand fuhr ein Fahrzeug falsch auf die B8 in Fahrtrichtung Seukendorf auf. Da kam es dann zum Frontalzusammenstoß mit einem entgegenkommenden Kleintransporter. Nach aktuellem Sachstand haben wir es mit 2 verletzten Personen zu tun und weitere Unfallbeteiligte gibt es nicht.
0: Aktuell laufen auf der B8 die Bergungsarbeiten.
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3: A6 Amberg Richtung Nürnberg zwischen dem Kreuz Altdorf und dem Kreuz Nürnberg Ost. Gefahr durch einen Spanngurt auf der Fahrbahn. A73 Feucht Richtung Nürnberg zwischen Nürnberg Hafen Süd und Nürnberg Hafen Ost. Hier sind es Plastikteile auf der Fahrbahn. Fahrt auch hier bitte besonders vorsichtig. Und wir haben es gerade gehört, die B8 Neustadt an der Aisch Richtung Nürnberg zwischen Langenzenn und Hafenstraße. Stau nach einem Unfall. Der Zeitverlust beträgt hier aktuell 20 Minuten. Und der Holger, der war eben in der Leitung und hat gemeldet, dass ab Kadolsburg umgeleitet wird. Wenn es geht, dann umfahrt hier das Gebiet weiterhin bitte weiträumig. Ansonsten wird geblitzt Nürnberg am Wegfeld, Nürnberg, Siegmundstraße und der Nobby, der hat noch einen Blitzer gesehen.
4: Hallo, Charivari-Team, hier ist der Nobby. Ich möchte Radarmessung melden in der Gleisbügelstraße Richtung Radienauplatz vor der Brücke.
3: Super, lieben Dank dir, Nobby, fürs Melden. Wenn ihr was gesehen habt, Staus und Blitzer, könnt ihr immer ganz kostenlos melden. 08000 98 6 98 6 ist die Nummer. Ach, da können wir schön lüften und trotzdem auch die Sonne genießen. Da kommt keine Hitze rein. 24 Grad haben wir heute noch maximal, dazu ganz viel Sonne. Jetzt auch viele Wolken. 19 Grad haben wir aktuell bei euch in Reichelsdorf, in Aibach und auch bei euch in Thon. 19 Grad morgen und am Donnerstag wird es ganz genauso wie heute. 24 Grad Sonne und Wolken.
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3: Eieiei, da bekomme ich gleich Gänsehaut. Wie aufregend ist das denn, wenn man irgendwo neu ist? Ja, so geht's heute vielen, denn die Ausbildungen starten. Wir haben euch mal gefragt, an was ihr euch da noch so erinnern könnt. Eure Antworten gleich nach einem 90er von Boys to Men. Und vorher gibt's 80er pur mit Talk Talk It's My Life. Steffi ist hier und ich freue mich riesig, dass ihr mit dabei seid.

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0: Guten Start rein ins Berufsleben euch allen. 98.6 Charivari, die Steffi ist hier, hi zusammen. Ja, viele starten heute zum 1. September in die Ausbildung rein und wir können uns doch alle daran erinnern, wie sich dieser Start ins Berufsleben angefühlt hat, oder? Wie ist es bei euch?
1: Dass ich damals meine erste, wichtigste Lebenspartnerin kennengelernt habe.
2: Also als Frau in der Industrie ist man ziemlich, ja, wenig besetzt, sagen wir es so. Da ist mir erst aufgefallen, in vielen Abteilungen gab es keine Frauentoiletten. Seitdem ist es auch bei mir bei Bewerbungsgesprächen immer eine Frage, die ich stelle. Habt ihr in der Abteilung eine Frauentoilette?
3: Also ich habe 40 Bewerbungen geschrieben, bis dann am Ende tatsächlich mal eine Zusage kam. Hinterher wächst man eigentlich dran und ja, nicht die Flinte ins Korn werfen, wie man so schön sagt.
4: Ich kann mich noch gut erinnern an meinen ersten Arbeitstag hier in der Stadt. Bin mit dem Auto vom Papa gekommen. Hab natürlich keinen Parkplatz gefunden und als ich zurückkam, hing es schon einen halben Meter höher, weil der Abschleppdienst kam. Also waren die ersten 200 Mark schon auf großer Reise.
0: Oh nein, das ist natürlich sehr, sehr ungünstig und ärgerlich, aber immerhin eine Erinnerung für immer. Wir wünschen euch einen wunderbaren Start rein ins Berufsleben und sind immer bei euch. Wir begleiten euch heim, wir begleiten euch hin und wir begleiten euch auch während dem Job mit den meisten 80ern und 90ern hier auf 98.6 Charivari.

0: Liebe Grüße zu euch in die Autos auf dem Weg zur nächsten Gassi-Runde. 98,6 Charivari, die Steffi ist hier. Hi zusammen. Jetzt eine schöne Runde im Marienbergpark. Da sind vielleicht noch ein paar Hinterlassenschaften. Am Wochenende war da so eine Tanzveranstaltung. Ich begleite euch dahin mit einer ganzen halben Stunde mit extra viel Musik am Stück. Robert De Niro's Waiting habe ich dabei aus den 80ern. Vorher noch ein 80er von Spandau Ballet. True. Und wir starten rein mit einem 90er. I Promised Myself. Da werden wir gleich wieder wach. Mit den meisten 80ern und 90ern hier auf 98,6 Charivari.
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0: Ganz liebe Grüße an alle, die gerade schön Urlaub daheim genießen. 98.6 Charivari, die Steffi ist hier. Hi zusammen. Aber wie ist denn das eigentlich? Was passiert, wenn wir im Urlaub krank werden? Bekommen wir dann die Urlaubstage zurück? Morningshow-Kollege Christoph Ulm, der hat alle Fakten zum Thema für uns. Morgen früh um 7:10 in ein neuer Morgen. Und passend zum Urlaubsthema breitet sich in Mittelfranken weiterhin die Tigermücke aus. Mehr dazu gleich in Franken Live, den 98.6 Charivari Nachrichten.
1: Allmächt sind die Goat, die Gigerle vom Gigerleslösel. Gigerleslösel auf dem Nürnberger Volksfest.
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14: Ich bin Stefan Schütz. Rund 21 Millionen Menschen in Deutschland sind schlecht oder gar nicht an den öffentlichen Nahverkehr angebunden. Das teilte die Denkfabrik Agora Verkehrswende mit. Betroffen sind vor allem ländliche Regionen, etwa Niedersachsen, Mecklenburg-Vorpommern und Sachsen-Anhalt. Die Menschen dort sind aufs Auto angewiesen. Rund 30 Millionen Menschen sind dagegen gut versorgt, meist in und um Großstädte. Das Deutschland-Ticket könnte im nächsten Jahr fast 67 Euro pro Monat kosten. Das geht aus Berechnungen hervor, unter anderem von der Deutschen Umwelthilfe. Die Preissteigerung von etwa 4 Euro kommt zustande, weil Löhne und Betriebskosten der Bahn steigen, heißt es. Bisher haben die Verkehrsminister den Preis fürs Deutschland-Ticket festgelegt. Ab 2027 übernimmt ein automatisches Berechnungsverfahren. Die Bundesregierung geht davon aus, dass Russland hinter dem Drohnenvorfall vom Flughafen Leipzig-Halle steckt. Das berichtet die Bild, die sich auf Informationen aus Sicherheitskreisen beruft. Bislang hat sich die Bundesregierung mit Aussagen zu den Verantwortlichen zurückgehalten. Kanzler Merz kündigte vor wenigen Tagen eine Reaktion an, abgestimmt mit EU- und NATO-Partnern.
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0: Mit Tanja Scholl. Die Tigermücke breitet sich in Mittelfranken immer weiter aus. Jetzt sind auch in Nürnberg Exemplare aufgetaucht. Die Stadt hatte an verschiedenen Standorten im Süden der Stadt spezielle Klebefallen aufgestellt. Schon bei der ersten Leerung haben die Forscher Tigermücken festgestellt. In Fürth ist die schwarz-weiße Mücke schon seit Jahren ansässig. Dort geht eine Spezialfirma von Tür zu Tür, um Anwohner zu beraten, hat Fallen aufgestellt und bekämpft die Larven mit einem biologischen Wirkstoff. Die Tigermücke ist im Gegensatz zu heimischen Arten auch tagsüber sehr aggressiv und kann tropische Krankheiten übertragen. Um die Ausbreitung einzudämmen, bitten die Behörden die Bevölkerung, Regentonnen abzudecken und

0: Gießkannen zu leeren.
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2: Weiterhin Stau nach einem Unfall auf der B8 Neustadt an der Aisch Richtung Nürnberg, und zwar zwischen Solkendorf und der Auffahrt Würzburger Straße. Hier stockt es weiterhin. Wenn es geht, umfahrt das Gebiet bitte weiträumig. Ansonsten wird geblitzt Nürnberg-Saarbrückner Straße, und zwar stadtauswärts. Nochmal Nürnberg-Gleisbühlstraße Richtung Rathenauplatz. Das war's von mir. Habt ihr was gesehen? Noch einen Stau oder noch einen Blitzer? Ruft gerne durch oder schreibt mir eine WhatsApp. 08000 98 6 98 6 ist die kostenlose Nummer. Also so kann sich der 1. September ja mal anfühlen. 24 Grad gibt es heute noch für uns dazu. Noch ein bisschen mehr Sonne, viele Wolken haben wir auch. Es geht auch ein leichter Wind, aber nicht ganz so doll wie gestern. 20 Grad haben wir jetzt in Eberhardshof und Wetzendorf. Auch 20 Grad sind es bei euch in Schwarzenbruck. Morgen und am Donnerstag geht es ganz genauso weiter wie heute. Und am Freitag, der wird sogar noch mal ein Stückchen wärmer. Fühlt sich ein bisschen nach, der Sommer ist zurück an. 28 Grad haben wir da am Tag. Dazu ganz viel Sonne, aber auch Wolken.
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2: 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So, Kaffee Nummer 3. Passt doch perfekt, ein kleiner Plausch mit den Kollegen. Und ich habe gleich ein paar Star-News für euch, damit ihr da auch was zu erzählen habt. Gibt's in circa 15 Minuten. Bis dahin Musik von Robin Beck aus 1989. Und rein geht's in den Dienstagmittag mit einem 90er von Vanessa Paradis, Be My Baby. Steffi ist hier, lasst es euch gut gehen.

0: Steffi ist hier. Hi zusammen.
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0: Bill und Tom Kaulitz, die feiern heute ihren 37. Geburtstag und zwar in den österreichischen Alpen. Heidi Klum hat natürlich schon gratuliert über Instagram und gefeiert wird offenbar im kleinen Kreis am Wilden Kaiser. Mit dabei sind Freunde und auch die Tokyo Hotel Bandkollegen. Nach mehr als 30 Jahren stellt RTL die Daily Soap unter uns ein. Die Produktion endet am Ende diesen Jahres und die letzte Folge soll dann im März nächsten Jahres ausgestrahlt werden. Gründe sollen die wirtschaftliche Lage sein und dass RTL das Programm neu ausrichten möchte. Lionel Richie liegt nach einem Konzert in St. Louis auf der Intensivstation. Der 77-Jährige, der fühlte sich während dem Auftritt nicht ganz so wohl und musste sich sogar beim letzten Song hinsetzen. Die Ärzte, die prüfen jetzt, was los sein könnte, vielleicht eine Dehydrierung. Und bereits im Juni hatte Lionel Richie wegen gesundheitlicher Probleme ein Konzert abbrechen müssen. Alles Gute. Lionel Messi, der beendet seine Karriere in der argentinischen Nationalmannschaft. Nach 207 Länderspielen ist jetzt Schluss. Für Inter Miami spielt er aber weiter.
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0: Kollege Maxi, der hat einen Riesenkorb mit Snacks mitgebracht. Und solche Kollegen brauchen wir doch alle im Leben. 98,6 Charivari, die Steffi ist hier. Hi zusammen. Während auch ihr euch jetzt nach Mittag was Süßes gönnt und ich auch gleich, habe ich eine halbe Stunde mit extra viel Musik am Stück dabei. Die Bee Gees sind in der Playlist aus 1987. Zurück in die 90er geht's mit Queen und mit Klopfen am Lenkrad können wir dann in wenigen Minuten mit The Pretenders, Don't Get Me Wrong, aus den 80ern. Das sind die meisten 80er, 90er. Gleich hier.
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0: Heute beginnt die Karpfensaison. Heißt, viele haben da jetzt einiges zu tun, zum Beispiel die Teichwirte. Alle Infos dazu hat gleich meine Kollegin Tanja Scholl für uns in Franken Live, den 98.6 Charivari Nachrichten. Und für euren Weg zum nächsten Kunden gibt's nach eins die meisten 80er und 90er. Mit dabei eine Nummer zum Dahinträumen von Sting, Fields of Gold. Und in die 80er geht's zurück mit Simple Minds. Steffi ist hier, schön dann. Donnerstag wollte ich fast sagen. Mensch, dann wäre ja bald Wochenende. Schönen Dienstag natürlich.
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7: Ich bin Stefan Schulz. Sprit oder Strom? Wie sind die deutschen Politiker in Bund und Ländern unterwegs? Die deutsche Umwelthilfe hat die Dienstwagenflotten der Ministerien gecheckt mit einem eindeutigen Ergebnis. Claudia Wächter berichtet.
8: Nur 90 von knapp 250 Dienstwagen sind E-Autos. Und das sei ein desaströses Signal für die deutsche Klimapolitik, sagt die Umwelthilfe. Immerhin sauber unterwegs ist der Bundesumweltminister. Auf Länderebene ist der Ministerpräsident aus Baden-Württemberg top. Und Kanzler Merz fällt komplett aus der Wertung, weil er eine schwere Limousine mit Panzerung fährt.
7: Eine gute Anbindung an den öffentlichen Nahverkehr würde die Verkehrswende vermutlich sehr voranbringen. Allerdings hapert es hier noch häufig. Die Denkfabrik Agora teilte mit, 21 Millionen Menschen in Deutschland sind schlecht oder gar nicht gut angebunden. Betroffen sind vor allem ländliche Regionen. Als gute Anbindung gilt eine etwa 250 Meter vom Wohnort entfernte Haltestelle, an der werktags alle halbe Stunde ein Bus abfährt. Bundesfinanzminister Klingbeil will Steuerzahler ab 2028 um rund 10 Milliarden Euro entlasten. Das geht aus einem Gesetzentwurf hervor, der der Rheinischen Post vorliegt. Das Kindergeld soll auf 272 Euro steigen. Auch der Arbeitnehmerpauschbetrag wird angehoben. Gegenfinanziert wird das über eine frühere Reichensteuer und eine neue Superreichensteuer von 47% für Einkommen ab 280.000 Euro.
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0: Mit Tanja Scholl. Feinschmecker in Mittelfranken kommen jetzt wieder auf ihre Kosten. Heute beginnt offiziell die Karpfensaison. Dazu hatten die Teichwirte in unserer Region zuletzt alle Hände voll zu tun. Das traditionelle Abfischen stand an. Es hat sich gelohnt. Die Qualität ist hervorragend. Walter Jakob, erster Vorsitzender der Teichgenossenschaft Aischgrund.
9: Durch die Wärme war auch genügend Naturnahrung da. Qualität ist top. Die Preise versuchen einigermaßen zu halten, damit der Braucher auch einen günstigen Fisch auf den Teller bekommt, der noch einigermaßen preislich überschaubar ist. Wir versuchen, die Preise zu halten.
0: Allein im Aischgrund gibt es über 7000 Teiche. Der Aischgrunder Karpfen ist übrigens EU-weit geschützt.
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0: A6 Nürnberg Richtung Heilbronn, zwischen Rot und Schwabach Süd, Gefahr durch

0: ein defektes Fahrzeug auf der Fahrbahn. B8, Neustadt an der Aisch Richtung Nürnberg zwischen Solkendorf und der Auffahrt Würzburger Straße, eine Vollsperrung. Hier hat es einen Unfall gegeben. Die Unfallaufnahme läuft. Wenn möglich, umfahrt das Gebiet bitte weiträumig. Ansonsten wird geblitzt. Nürnberg, Saarbrückner Straße stadtauswärts und Oberasbach, Rotenburger Straße und zwar Richtung Wintersdorf. Das war's von mir. Habt ihr was gesehen? Staus und Blitzer könnt ihr immer ganz kostenlos melden. 08000 98 6 98 6 ist die Nummer. Wunderschöne 20 Grad haben wir jetzt bei euch in Wendelstein. 20 Grad sind es auch in Altenfurt. In Poppenreuth haben wir schon 21 Grad. Ein bisschen was geht da noch? 24 Grad heute maximal. Dazu ganz viel Sonne, auch ein paar Wolken über Franken. Wechselt sich so ein bisschen ab. Morgen und am Donnerstag geht es ganz genauso weiter. 24 Grad am Tag, Sonne und Wolken. Und so kann es doch reingehen in den September, oder? Ein Träumchen.
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0: 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Also, gegen Siesta hier bei uns, ja, da hätte ich ja gar nichts dagegen. Die Steffi ist hier, halt zusammen. Kollegin Ann-Kathrin, die hat gleich einen Tipp, wie auch wir ein bisschen Siesta abbekommen. Da werde ich ganz genau zuhören. Hör mal gleich nach einer wunderschönen Nummer aus den 90ern von Sting, Fields of Gold. Fenster auf, die Sonne genießen können wir da. Und obendrauf gibt es jetzt einen 80er von Simple Minds. Ich wünsche euch einen wunderschönen Dienstag.

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0: So, dann mach mal Siesta. Na, schön wär's. Die Steffi ist hier. Hi zusammen.
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0: Was für ein Traum wär's jetzt in Spanien am Strand oder in Frankreich am Pool? Aber auch wir daheim. Wir haben Urlaubsfeeling verdient. Und heute gibt's einen Tipp von Ann-Kathrin und der braucht wirklich nicht so viel Aufwand. Eigentlich müsst ihr dafür nicht mal das Haus verlassen.
2: Es gibt da diese wunderbare Erfindung, die im Urlaub irgendwie viel besser funktioniert als daheim im Alltag. Die Siesta. Nach dem Mittagessen einfach mal hinlegen. Vorhänge zu, Handy auf lautlos, vielleicht noch ein bisschen Sommerluft durchs offene Fenster und dann Augen schließen. 20 Minuten reichen ja schon, um kurz vom Alltagsstress auszusteigen. Und wenn ihr danach aufwacht, dann fühlt sich der Nachmittag direkt ein bisschen mehr nach Urlaub an. Nur eine Sache, stellt euch lieber einen Wecker, denn aus einer kleinen Siesta wird sonst ziemlich schnell ein ausgedehnter Mittagsschlaf. Ja, und dann ist das Urlaubsfeeling vielleicht da, aber der halbe Nachmittag auch weg. Also, heute Mittag einfach mal nichts vornehmen, zuerst was Leckeres essen, dann hinlegen und wegdösen.
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0: Und da schicke ich mal ganz liebe Grüße an alle mit Schnupfnase. 98.6 Charivari, die Steffi ist hier. Hi zusammen. Ja, da geht schon ein bisschen was rum aktuell. Und das in der Urlaubszeit. Morningshow-Kollege Christoph Ulm, der erklärt morgen früh, wie melde ich mich eigentlich im Urlaub krank? Hör mal morgen früh um 7:10 in ein neuer Morgen. Bis dahin Musik zum wieder fit werden und das in einer ganzen halben Stunde mit extra viel Musik am Stück. Kenny Loggins, Danger Zone gleich aus den 80ern. Das ist der ikonische Titelsong von Top Gun. Vorher noch ein 80er von Roxette und wir starten gleich rein mit einem 90er von Ace of Base. Die meisten 80er, 90er gleich wieder hier auf 98.6 Charivari.
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0: Ein 75-jähriger Autofahrer, der hat heute Vormittag auf der B8 als Falschfahrer einen schweren Unfall verursacht. Die Polizei sucht da jetzt Zeugen. Mehr dazu hören wir gleich in Franken Live, den 98.6 Charivari Nachrichten. Und ich grüße mal alle im Homeoffice. Für euch wird's nach zwei so richtig romantisch mit den meisten 80ern und 90ern. George Michael, Careless Whisper haben wir gleich mit dabei. Und den Anfang macht in wenigen Minuten R.E.M. Steffi ist hier. Hi zusammen.
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9: Ich bin Stefan Schulz. Rund 1,4 Millionen Wohnungen fehlen hierzulande. Das berichtet der Deutsche Mieterbund in seinem Mietenreport. Eine Sprecherin sagte, viele Mieter lebten in Angst vor Wohnungsverlust. Der aktuelle Mietenreport zeigt außerdem, dass jeder Zweite befürchtet, in so einem Fall keine bezahlbare Ersatzwohnung zu finden. Post vom Finanzamt flattert ins Haus und viele von uns verstehen dann nur Bahnhof. Das soll sich jetzt ändern. Bund und Länder haben nämlich ein Projekt gestartet, das Fachchinesisch in verständliche Sprache umwandelt. Claudia Wächter kennt die Einzelheiten.
10: Kein Fluchen mehr, kein Hä? Stattdessen klare Sätze, kurze Infos und ein freundlicher Ton. Klingt wie ein Traum. Wir sollen auf Anhieb verstehen, was das Finanzamt von uns will. Also nichts mehr mit gemäß, Paragraph, Absatz und so weiter. Die Verbesserungen mithilfe eines Sprachmodells sollen ab sofort bundesweit umgesetzt werden.
9: Eine Mehrheit der Menschen in Deutschland ist für eine Zuckersteuer auf Getränke. Das zeigt eine Forsa-Umfrage für Stern und RTL. 55% der Befragten befürworten die geplante Abgabe. Details arbeitet das Bundesfinanzministerium gerade aus. Die Höhe soll sich nach dem Zuckergehalt richten. In Irland etwa kostet ein Liter Cola bis zu 30 Cent mehr.
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11: Mit Tanja Scholl. Ein Falschfahrer hat am Vormittag auf der B8 bei Fürth einen schweren Frontalcrash ausgelöst. Der 75-Jährige war auf die falsche Fahrbahn aufgefahren und zwischen Fürth West und Seukendorf mit einem entgegenkommenden Kleintransporter zusammengestoßen. Sowohl der Geisterfahrer als auch der 23-jährige Transporterfahrer wurden schwer verletzt und mussten von der Feuerwehr aus ihren Fahrzeugen befreit werden. Beide wurden mit Rettungshubschraubern in Krankenhäuser gebracht. Auf der B8 laufen aktuell noch Aufräumarbeiten. Um das genaue Unfallgeschehen zu klären, sucht die Fürther Verkehrspolizei jetzt Zeugen.
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12: A6 Nürnberg Richtung Amberg. Zwischen dem Kreuz Nürnberg Ost und dem Kreuz Altdorf liegt ein Stein auf dem Beschleunigungsstreifen. A6 Nürnberg Richtung Heilbronn. Zwischen Roth und Schwabach Süd. Da steht ein Pannenfahrzeug auf der Fahrbahn. A73 Nürnberg Richtung Bamberg in Höhe Forchheim Süd. Da liegen Anti-Rutschmatten und Gummiteile auf dem Beschleunigungsstreifen. Und B8 Neustadt an der Aisch Richtung Nürnberg. Eine Sperre zwischen Seukendorf und der Auffahrt Würzburger Straße nach einem Unfall. Wenn es geht, umfahrt das Gebiet hier bitte weiträumig. Ansonsten wird geblitzt in Heroldsberg in der Hauptstraße. Und ich hatte eben Roland in der Leitung, der hat einen Blitzer gesehen. Und zwar in Oberasbach, Rotenburger Straße Richtung Wintersdorf. Wenn ihr was gesehen habt, Staus und Blitzer, könnt ihr mir

0: Mal ganz kostenlos melden. Die Nummer ins Studio lautet 08000 98 6 98 6. Gute Fahrt. Das ist mal ein traumhafter Start rein in den September. 24 Grad haben wir heute noch maximal, dazu ganz viel Sonne und Wolken. 21 Grad haben wir jetzt in Herzogenaurach und auch bei euch in Tennenlohe. 22 Grad sind es bei euch in Schwabach. Morgen und am Donnerstag geht es ganz genauso weiter. Temperaturen um die 24 Grad, viel Sonne, aber auch viele Wolken. Am Freitag wird es dann nochmal ein Stückchen wärmer, 28 Grad am Tag und ganz viel Sonne.
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0: Dienstag, 1. September und heute ist meteorologischer Herbstanfang und ich liebe den Herbst, viele von euch da draußen auch. Was genau euch ganz besonders gut gefällt, das haben wir euch gefragt. Eure Antworten gleich nach Romantik pur mit George Michael, Careless Whisper aus 1984 und mit einer richtig coolen Nummer aus den 90ern von R.E.M. geht's rein in den Dienstagnachmittag, Losing My Religion. Steffi hier und ich freue mich riesig, dass ihr mit dabei seid.

0: Wahnsinn! Heute ist schon der 1. September. 98.6 Charivari, die Steffi ist hier, halt zusammen. Das Jahr, das verging doch wie im Flug bisher, oder? Und heute ist dann der meteorologische Herbstanfang. Und der Herbst, der hat ja schon seine schönen Seiten. Ich liebe das. Wie seht ihr das so? Was mögt ihr so im Herbst?
1: Ich habe Geburtstag im Herbst.
2: Natürlich arbeiten jetzt erstmal, wir haben gerade alle Ausbildung angefangen. Aber so am Wochenende mal ein Hallenbad. Auf Spaziergänge tatsächlich und auf ein paar Herbstoutfits und vor allem auf Zimtschnecken und was backen. Heißen Kakao und trinken und dann schon so Richtung Winter.
3: Anfangen zu studieren.
4: Ich freue mich auch so auf die warme Kleidung, Pullis und so und Kürbisschnitzen, finde ich auch cool.
5: Ja, ich freue mich aufs Spazierengehen, wenn der Wald so schön bunt ist.
6: Ich freue mich auf warme Schokolade und Tage am Sofa mit einer guten Serie.
0: Oh ja, liebe ich auch alles. Der Herbst ist toll. Die Woche wird nochmal ein bisschen sommerlich warm, am Freitag bei 28 Grad. Können wir genießen. Und wir sind immer bei euch hier auf 98.6 Charivari.
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0: Ganz liebe Grüße an alle aus der so ein bisschen früheren Schicht auf eurem Weg nach Hause. 98.6 Charivari, die Steffis hier, halt zusammen. Ja, so die Mittelfrühschicht, die haben jetzt so langsam Feierabend. Kommt gut an, genießt die freie Zeit. Von mir kommt eine halbe Stunde mit extra viel Musik am Stück. Corey Hart ist gleich mit dabei, aus 1984 mit Sunglasses at Night. Vorher TLC, Waterfalls, 90er Feeling pur gibt's da für uns. Und rein geht's in wenigen Minuten mit Nothing's Gonna Stop Us Now. Mega 80er für euren Heimweg. Die meisten 80er, 90er gleich hier auf 98.6 Charivari.
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7: Ich bin Stefan Schütz. Ein Umspannwerk am Braunkohlekraftwerk Jenschwalde in Brandenburg soll mit selbstgebauten, sprengstoffbeladenen Raketen angegriffen worden sein. Das berichtet die Märkische Allgemeine Zeitung. Die Anlage sei mehrfach getroffen worden. Weitere Sprengsätze hätten Einsatzkräfte entschärft. Verletzte oder einen Stromausfall habe es nicht gegeben. Das Landeskriminalamt Brandenburg ermittelt. Fast jeder dritte Mieter in Deutschland macht sich Sorgen, seine Miete künftig nicht mehr bezahlen zu können. Das zeigt eine Studie im Auftrag des Deutschen Mieterbunds. Thomas Bremser berichtet.
8: Jeder Zweite fürchtet, wenn er künftig umziehen muss, findet er keine bezahlbare neue Wohnung mehr. Die Wohnkosten sind im vergangenen Jahr bei jedem Zweiten gestiegen. Dabei gilt in Gegenden, in denen der Wohnungsmarkt besonders angespannt ist, die Mietpreisbremse. Doch laut Mieterbund trauen sich viele gar nicht, ihr Recht einzufordern, aus Angst gekündigt zu werden.
7: Eine gute Anbindung an den öffentlichen Personennahverkehr würde die Verkehrswende vermutlich sehr voranbringen. Allerdings hapert es hier noch häufig. Die Denkfabrik Agora teilte mit, 21 Millionen Menschen in Deutschland sind schlecht oder gar nicht gut angebunden. Betroffen sind vor allem ländliche Regionen. Als gute Anbindung gilt etwa eine 250 Meter vom Wohnort entfernte Haltestelle, an der werktags alle halbe Stunde ein Bus fährt.
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9: Mit Tanja Scholl. Ob Spider-Man, Ariel, die Meerjungfrau oder Super Mario, sie alle sind heute auf dem Nürnberger Herbstvolksfest unterwegs. Ein großer Spaß, nicht nur für die kleinen Gäste. Jürgen Putzer, Geschäftsführer des Schaustellerverbands, verspricht unvergessliche Momente.
10: Movie-Stars und Superhelden ist natürlich immer wahnsinnig beliebt bei unseren kleinen Besuchern, weil da können sie sich endlich mal mit ihrer Eisprinzessin fotografieren lassen, mit Batman, mit Superman. Alle sind da und alle stehen für Fotos bereit.
9: Morgen ist auf dem Nürnberger Herbstvolksfest dann Familientag mit halben Preisen.
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11: Servus, liebe Autofahrer. Wir schauen zuerst auf die A6 Nürnberg Richtung Heilbronn. Zwischen Lichtenau und Ansbach. Achtung, hier liegen Reifenteile auf der Fahrbahn. Auf der B8 Neustadt an der Aisch Richtung Nürnberg gibt es im Moment Stau zwischen Langenzenn und Solkendorf. Ihr braucht circa 10 Minuten länger, als sonst normal wäre. Allerdings war den ganzen Vormittag hier komplett gesperrt. Die Sperrung ist jetzt aufgehoben. Geblitzt wird in Heroldsberg in der Hauptstraße. Ist euch noch was aufgefallen? Staublitzer oder eine Verkehrsinfo für all die anderen Autofahrer bei uns in Franken, dann ruft gerne durch 08000 98 6 98 6. Gute Fahrt euch! Ich sehe für heute überhaupt keinen Regen, nur schöne Schäfchenwolken über Franken. 23 Grad aktuell bei euch in Feucht und in Renzenhof, ganz genauso wie in Erlangen. Das sind quasi die Höchstwerte für heute. Ist sehr, sehr angenehm draußen. Morgen und übermorgen, da geht's genauso weiter. Ein bisschen wolkig, aber hauptsächlich sonnig mit Höchstwerten um die 24 Grad. Und am Freitag, da nähern wir uns schon wieder den 30.

Von wegen, der Sommer ist schon richtig rum, oder? Wir gehen einfach noch so ein bisschen gemütlich in die Verlängerung. Sommermusik kommt gleich für euch aus den 90ern. UB40, bisschen Reggae mit Kingston Town. Vorher starten wir jetzt mit einem 80er. Wir haben es 4 Minuten nach 3, Dienstagnachmittag. Ich bin die Anka-Trin.

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1: Also ich kann es ja noch gar nicht glauben, aber der August, der ist einfach schon wieder rum. 98,6 Charivari, die Ann-Kathrin hier am 1. September. Wow. Neuer Monat heißt immer auch viele Veränderungen. Diesen Monat, da steht wieder einiges bei uns an. Also ab dem 1. September zum Beispiel heute, da dürfen Lohnsteuerhilfevereine mehr Menschen beraten als früher. Da gab es gewisse Grenzen, die jetzt gefallen sind oder aufgeweicht wurden. Das heißt, falls ihr nicht so richtig Bock auf eure eigene Steuer habt, vielleicht ist das jetzt eine richtig gute Anlaufstelle für euch. Am 10. September, nicht mehr lange hin, da bimmeln vormittags um 11 wieder alle Handys gleichzeitig, zumindest

wenn alles funktioniert, denn da ist Probewarntag. Außerdem starten ganz, ganz viele Azubis in den nächsten Lebensabschnitt, starten ihre Ausbildung und die Schule geht dann auch am 14. September wieder los. Alles Wichtige, was ihr wissen müsst, was sich denn jetzt im neuen Monat für uns alles verändert, das könnt ihr natürlich ganz entspannt nachlesen, während ihr die Bengals hört. Manic Monday jetzt für euch hier auf 98.6 Charivari und auf 98.6 charivari.de. Da findet ihr sie. All die Veränderungen im September.

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1: Miami Sound Machine, Gloria Estefan mit Conga, voller Energie, hier auf 98.6 Charivari. In der nächsten halben Stunde gibt's nochmal so ein Powerhouse für euch. Madonna nämlich mit Hang Up hat ein ähnlich hohes Energielevel. Dazu liefern wir die meisten 80er und 90er mit Talk Talk, Paul McCartney und Edwin Collins, hier auf 98.6 Charivari.
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3: Servus, liebe Autofahrer. Aktuell keine Staumeldungen, das sind also doch gute Nachrichten. Es wird geblitzt in Nürnberg in der Adolf-Braun-Straße und in Fürth in der Gebhardt-Straße. Staus und Blitzer könnt ihr mir gerne durchgeben, einfach eine WhatsApp ins Studio schicken oder durchrufen 08000 98 6 98 6. Traumwetter in Franken, finde ich. 23 Grad aktuell bei euch in Schwabach. Am Airport Nürnberg liegen wir auch um den Dreh und in Obermichelbach. Das sind auch schon die Höchstwerte für heute. Also wirklich nicht heiß, aber sehr, sehr angenehm. Viel Sonnenschein mit wenigen Wolken. Und genauso geht es morgen und übermorgen auch weiter. Deutlich wärmer wird es dann ab Freitag.
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1: Hat Michael Jackson den Moonwalk erfunden? Nein, das hat er auch nie behauptet. Er selbst hat mal gesagt, er hätte sich den Schritt bei einer Breakdance-Darbietung abgeguckt. Das mag ja alles sein, aber schon Monate bevor der King of Pop den legendären Moonwalk erstmals 1983 bei der Jubiläumsfeier des Plattenlabels Motown zeigte, tanzte ein gewisser Jeffrey Daniel in der britischen Musiksendung Top of the Pops genau diesen Schritt. Und auch damals staunte das anwesende Live-Publikum im Studio nicht schlecht. Jeffrey Daniel war übrigens Mitglied bei der amerikanischen Soulband Shalamar. Und er tanzte damals den Moonwalk auf diesen Song, der sofort gute Laune macht. Shalamar, A Night to Remember.

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1: Hey.

0: Herzliche Glückwünsche gehen raus an die Stadt Nürnberg. Die hat es nämlich in einem neuen Ranking unter die Top 10 geschafft. Worum es da genau geht, was Nürnberg so besonders gut kann, das hört ihr gleich um 4 in Franken live in den 98.6 Charivari Nachrichten.
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4: Ich bin Stefan Schütz. An einem Umspannwerk nahe dem größten Braunkohlekraftwerk Brandenburgs, Jenschwalde, sind Sprengvorrichtungen gefunden worden. Entschärfer wurden eingesetzt, so die Polizei. Eine dieser Vorrichtungen sei detoniert. Laut dem Kraftwerksbetreiber wurden Leitungen beschädigt und es kam zu kurzzeitigen Unterbrechungen. Der Deutsche Mieterbund warnt angesichts hoher Mieten vor einer Sozialstaatskrise. Verbandspräsident Weber Moritz sagte, fast 60% der befragten Mieterinnen und Mieter halten ihre Wohnkosten für zu hoch und sparen an anderer Stelle.
5: Aber darum geht's längst nicht mehr nur, auf Urlaub oder auf eine neue Waschmaschine zu verzichten. Jeder Vierte spart aufgrund gestiegener Wohnkosten mittlerweile an gesunden Lebensmitteln. Und 15%, das sagt unsere Umfrage, sparen an der eigenen Gesundheit, zum Beispiel bei Medikamenten oder beim Zahnersatz.
4: Bundesfinanzminister Klingbeil will Steuerzahler ab 2028 um rund 10 Milliarden Euro entlasten. Das geht aus einem Gesetzentwurf hervor, der der Rheinischen Post vorliegt. Das Kindergeld soll auf 272 Euro steigen. Auch der Arbeitnehmerpauschbetrag wird angehoben. Gegenfinanziert wird das über eine frühere Reichensteuer und eine neue Superreichensteuer von 47% für Einkommen ab 280.000 Euro.
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6: Mit Tanja Scholl. Bürgerservice und Digitalisierung werden in Nürnberg groß geschrieben. Jetzt hat die Stadt es erneut unter die Top 10 beim aktuellen Bitkom Smart City Index 2026 geschafft. Die genauen Platzierungen für alle 83 Großstädte in Deutschland werden kommende Woche im Detail vorgestellt. Im vergangenen Jahr hatte die Stadt Nürnberg ihre starke Position unter den führenden Großstädten Deutschlands ausgebaut und den 8. Rang belegt. In der Kategorie Verwaltung war Nürnberg sogar Spitzenreiter aller deutschen Großstädte mit Platz 1. Der renommierte Index des Digitalverbands Bitkom analysiert und bewertet jährlich den Digitalisierungsgrad der 83 Großstädte in Deutschland. Und zwar in den Bereichen Verwaltung, Energie und Umwelt, IT und Kommunikation, Mobilität sowie Gesellschaft und Bildung.
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7: Servus, liebe Autofahrer. Achtung auf der B14 zwischen Reichenschwand und dem Kreisverkehr Altensittenbach. Hier liegen LKW-Reifenteile auf der Fahrbahn. Fahrt bitte vorsichtig. Geblitzt wird in Nürnberg in der Adolf-Braun-Straße, in Fürth in der Hafenstraße, Fahrt Richtung Südwesttangente, in Feucht in der Friedrich-Ebert-Straße, Höhe der Brücke wird geblitzt und in Stein in der Mühlstraße. Staus, Blitzer und Verkehrsinfos könnt ihr immer durchgeben. Kostenfrei unter der 08000 98 6 98 6. So viel Sonnenschein heute. Ganz milde Temperaturen, aber einfach ein schöner Tag. 24 Grad aktuell bei euch in Beringersdorf, genauso wie in Fürth und in Dormitz. Das sind die Höchstwerte für heute. Für morgen und übermorgen gibt es nochmal das exakt gleiche Wetter. Also mehr Sonne als Wolken, kein Regen und so um die 24 Grad in der Spitze.

Ja, Katrin hier. Servus. Wir haben es jetzt gleich 4:04. Zeit für Nachmittagskaffee. Für euch vielleicht auch schon Zeit für einen Feierabend. Na dann herzlichen Glückwunsch. Wir starten da jetzt gleich rein mit ein bisschen Whitney Houston, Saving All My Love For You. Das ist eine Liebesnummer, ne? Das hört man direkt. Dazu gibt's aus den 80ern noch Filmmusik von Ray Parker Jr., die Ghostbusters. Und jetzt starten wir mit einem 90er von Cher.

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0: Träumt mal eine Runde mit mir. Wie schön wäre das jetzt in Spanien am Strand oder in Frankreich am Pool? Oh, Urlaubsfeeling pur. Aber Urlaubsfeeling verdienen wir auch hier daheim.
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0: Und ich habe heute einen Ferientipp für euch. Der kostet euch eigentlich gar nichts. Ihr müsst nicht mal das Haus verlassen. Einzige Voraussetzung ist, ihr müsst irgendwie Freizeit dafür haben. Denn es gibt ja diese eine wunderbare Erfindung, die im Urlaub so viel besser funktioniert als im Alltag. Die Siesta. Nach dem Mittagessen einfach hinlegen, Vorhänge zuziehen, Handy auf lautlos, vielleicht ein bisschen Sommerluft durchs offene Fenster reinlassen und die Augen schließen. 20 Minuten, die reichen da schon, um kurz den Alltag einfach Alltag sein zu lassen. Und wenn ihr danach aufwacht, dann fühlt sich der Nachmittag doch direkt ein bisschen mehr nach Urlaub an. Nur eine Sache, die ist wichtig bei der Siesta. Stellt euch einen Wecker, sonst wird aus der Mini-Siesta direkt ein ausgedehnter Mittagsschlaf. Dann ist man zwar sehr erholt, aber dann ist auch der halbe Nachmittag weg. Und das braucht eigentlich auch keiner. Also, heute vielleicht einfach mal kurz ein paar Minuten die Augen zumachen.
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0: Gleich 16.30 Uhr am 1. September. Was heißt das? Naja, vielleicht haben die ersten Azubis jetzt schon Feierabend. Vielleicht darf man am ersten Tag auch so ein bisschen früher nach Hause gehen. Wenn ja, dann herzlichen Glückwunsch. Ihr habt's geschafft. Die schlechte Nachricht ist, morgen geht's genauso weiter und übermorgen auch. Eigentlich jetzt den Rest eures Lebens. Aber da gehen wir alle gemeinsam durch. In der nächsten halben Stunde mit den meisten 80ern und 90ern. Mit Toto und Afrika. Super entspannter 80er-Sound. Billy Ocean bringt den nächsten 80er mit dazu. Und aus den 90ern gleich für euch Erasure. Hier auf 98.6. Charivari.
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7: Servus, liebe Autofahrer. Bisschen Stau aktuell auf der Südwesttangente Nürnberg Richtung Fürth und zwar über 2 Kilometer hinweg zwischen dem Kreuz Nürnberg-Hafen und Gebersdorf. Braucht ihr circa 10 bis 15 Minuten länger als sonst. Außerdem wird geblitzt und zwar in Nürnberg in der Adolf-Braun-Straße, in Fürth in der Gebhardt-Straße stadtauswärts, nochmal Fürth in der Hafenstraße steht ein Blitzer. Frisch reingekommen in Zirndorf wird in der Paul-Metz-Straße stadteinwärts geblitzt. Und in Stein in der Mühlstraße. Nee, jetzt habe ich doch noch einen vergessen. In Feucht steht ein Blitzer. Friedrich-Ebert-Straße. Jetzt aber. Ist euch noch was aufgefallen? Dann sagt mir gerne Bescheid. 08000 98 6 98 6 ist unsere Telefonnummer. Und die ist für euch kostenfrei, wenn ihr durchruft. Ihr könnt da aber auch gerne jederzeit eine WhatsApp-Nachricht hinschicken. Dankeschön. Viel Sonnenschein, ein paar wenige Wolken, auf jeden Fall kein Regen heute. 24 Grad aktuell bei euch in Nürnberg. Fürth meldet das auch und Rückersdorf liegt jetzt auch bei 24. Das sind die Höchstwerte für heute. Übrigens auch morgen und übermorgen eigentlich das identische Wetter. Noch sonniger und vor allem wieder heiß wird's dann am Freitag. Da schaffen wir es fast auf 30 Grad. Ich hoffe, ihr habt den Pool noch nicht abgelassen.
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0: Es ist noch kein Meister vom Himmel gefallen und jeder von uns fängt mal klein an. Zwei alte Sprüche, aber mit viel Wahrheit. 98.6 Charivari, die Ann-Kathrin hier. Tausende Azubis sind heute in die Ausbildung gestartet. In den Ernst des Lebens. Noch so ein alter Begriff. Erinnert ihr euch denn, wie es bei euch war in der Anfangszeit? Wie war euer Start ins Berufsleben?
1: Also als Frau in der Industrie ist man ziemlich wenig besetzt, sagen wir es so. Da ist mir erst aufgefallen, in vielen Abteilungen gab es keine Frauentoiletten. Seitdem ist es auch bei mir bei Bewerbungsgesprächen immer eine Frage, die ich stelle. Habt ihr in der Abteilung eine Frauentoilette?
2: Also ich habe 40 Bewerbungen geschrieben, bis dann am Ende tatsächlich mal eine Zusage kam. Hinterher wächst man eigentlich dran und nicht die Flinte ins Korn werfen, wie man so schön sagt.
3: Ich kann mich noch gut erinnern an meinen ersten Arbeitstag hier in der Stadt. Bin mit dem Auto vom Papa gekommen. Habe natürlich keinen Parkplatz gefunden und als ich zurückkam, hing es schon einen halben Meter höher, weil der Abschleppdienst kam. Also waren die ersten 200 Mark schon auf großer Reise.
0: Oh Mann, den ersten Arbeitstag, den vergisst man dann nicht. Aber am Ende ergibt genau das doch die beste Geschichte. Wir wünschen allen frischgebackenen Azubis ganz, ganz liebe Ausbildungsleiter und natürlich viel Erfolg.
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0: Heute ist ja Ausbildungsstart. Wenn ihr an so richtig gefährliche Berufe denkt, dann ist das vielleicht Feuerwehrmann oder Polizist oder sowas. Aber Kieferorthopäde wäre ehrlich gesagt nicht direkt auf meiner Liste gelandet. Gleich um 17 Uhr gibt es eine Nachricht aus Franken, die beweist, dass ich falsch gelegen hätte. Denn da wurde die Polizei zum Kieferorthopäden gerufen. Was da los war, hört ihr gleich um 5 in Franken live.
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1: Ich bin Stefan Schütz. Deutschland hat gestern abermals Straftäter nach Afghanistan abgeschoben. Ein Flug ist von Leipzig nach Kabul gestartet mit 22 verurteilten Straftätern an Bord, unter anderem wegen Körperverletzung, Bedrohung und versuchtem Totschlag. Begleitet wurde der Flug von Bundespolizisten und Dolmetschern. Das berichtet die Rheinische Post unter Berufung auf Sicherheitskreise. An 4 weiteren Bahnhöfen gilt jetzt ein Alkoholverbot. Das hat die Deutsche Bahn mitgeteilt. Betroffen sind ab heute die Hauptbahnhöfe Berlin, Kiel und Braunschweig sowie Berlin-Gesundbrunnen. Bereits an mehr als 30 weiteren Stationen gilt das Verbot schon. Bis Mitte Oktober soll es an allen 5.400 Bahnhöfen deutschlandweit eingeführt werden. Sprengvorrichtungen an einem Umspannwerk in Brandenburg. Nahe dem Kraftwerk Jenschwalde sind verdächtige Vorrichtungen gefunden worden. Spezialisten sind vor Ort und kümmern sich darum. Thomas Bremser berichtet.
2: Das angegriffene Braunkohlekraftwerk ist das größte in Brandenburg. Es versorgt viele Haushalte mit Strom und Fernwärme. Im Januar hatten sich linksextreme Täter zu einem ähnlichen Anschlag in Berlin bekannt. Rund 45.000 Haushalte waren tagelang ohne Strom.
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3: Mit Tanja Scholl. Die Erlanger Polizei ist zu einem ungewöhnlichen Einsatz in die Praxis einer Kieferorthopädin gerufen worden. Eine 14-jährige Schülerin wollte ihre lästige Zahnspange loshaben und forderte die Zahnärztin auf, ihren Eltern zu sagen, dass die Behandlung abgeschlossen sei. Nachdem die sich nicht auf das Ansinnen einließ, zog die 14-jährige plötzlich ein Messer hervor und bedrohte die Kieferorthopädin. Bis zum Eintreffen der Polizei hatte das Mädchen die Praxis bereits wieder verlassen. Gegen sie wurde jetzt ein Ermittlungsverfahren wegen Bedrohung eingeleitet. Die Zahnärztin blieb bei dem Vorfall unverletzt.
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4: Servus, liebe Autofahrer. Es gibt Stau auf der B14 und zwar zwischen Bräunleinsberg und dem Kreisverkehr Altensittenbach. Hier braucht ihr 25 Minuten länger als sonst. 10 Minuten Zeitverlust im Moment an der Südwesttangente Nürnberg Richtung Fürth. 2 Kilometer Stau nämlich zwischen dem Kreuz Nürnberghafen und Gebersdorf. Geblitzt wird in Nürnberg in der Welserstraße, Fahrtrichtung Bismarckstraße. In Fürth in der Gebhardtstraße, Fahrtrichtung Nürnberg. Nochmal Fürth in der Hafenstraße steht ein Blitzer. Und in Feucht in der Friedrich-Ebert-Straße. Straße Höhe der Brücke und hier wird in beide Fahrtrichtungen geblitzt. Staus, Blitzer und Verkehrsinfos könnt ihr mir gerne immer melden. Einfach kurz mal durchrufen, kostenfrei unter der 08000 98 6 98 6. Wunderschöne 24 Grad hat es im Moment in Stein, ganz genauso wie in Mögeldorf und Zirndorf. Das sind immer noch die Höchstwerte für heute. Ja, es war nicht super heiß, aber wenigstens hält sich das. Sonnenschein und Wolken, so geht's rein in den Abend. Und so geht's morgen und übermorgen auch weiter. Noch mehr Sonne dann am Freitag mit bis zu 29 Grad.

Ja, Katrin hier. Servus. 3 Minuten nach 5 haben wir es jetzt. Schönen Dienstag. Feierabend hoffentlich. Ich weiß ja, wer am Wochenende noch mal grillt. Ich nämlich. Aber da bin ich bestimmt auch nicht die Einzige. Von wegen, der Sommer wäre schon vorbei. Nee, da kommt noch mal ein Nachschlag. Den Nachschlag 80er und 90er, den kriegt ihr bei uns immer rund um die Uhr. Das versprechen wir euch 7 Tage die Woche. Gleich ist Toploader mit am Start. Rockset aus den 90ern, Bruce Springsteen, Streets of Philadelphia. Und jetzt starten wir mit Sir Elton John und I'm Still Standing aus dem Jahr 83.

und 90er können wir. 98.6 Charivari verspricht euch die meisten 80er und 90er.

Also das erste To-Do im September, das haben ganz viele junge Menschen heute ja schon abgehakt. Das ist der Ausbildungsstart zum 1.9. 98.6 Charivari, die Ann-Kathrin hier. Und immer zum Monatswechsel, da erzählen wir euch, was denn diesen Monat wieder Neues auf uns zukommt. Ausbildungsstart war jetzt eine Sache davon. Dann gibt's aber auch was Neues zum Thema Steuerberatung. Das wird nämlich jetzt wohl einfacher. Die Lohnsteuerhilfevereine, die dürfen künftig mehr Menschen beraten. Da gab's früher Grenzwerte, die jetzt abgeschwächt werden. Am 10. September ist dann bundesweiter Warntag. Heißt, da bimmeln hoffentlich um 11 Uhr wieder alle eure Telefone. Eine Dreiviertelstunde später dann nochmal als Endwarnung. Nicht, dass sich da einer wundert, was da wohl los ist. Außerdem gibt's den Schulstart am 14. September und noch so viele andere spannende und ja auch wichtige Sachen, wo man schon wissen sollte, was denn eigentlich los ist. Da geht's um den ADAC, es geht um eine Militärübung bei Großhabersdorf und die Kita-Gebühren in Erlangen, die leider wieder

0: Das ist 80er Sound pur hier auf 98.6 Charivari Bronzegebiet und Small Town Bowie kurz vor 5:30. Kurz nach 5:30 geht's weiter. Erstmal mit einem 90er mit Annie Lennox. Danach aber direkt wieder ab in die 80er. In unser aller Lieblingsjahrzehnt. Und zwar gleich mit Phil Collins und Don't Lose My Number hier auf 98.6 Charivari.
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3: Servus, liebe Autofahrer. Bisschen Stau aktuell auf der Südwesttangente Nürnberg Richtung Fürth. Und zwar 2 Kilometer sind das zwischen dem Kreuz Nürnberg-Hafen und Gebersdorf. Zeitverlust 10 Minuten. Geblitzt wird in Nürnberg in der Welserstraße, Fahrt Richtung Bismarckstraße. In Fürth in der Gebhardtstraße, Stadt auswärts. Nochmal Fürth in der Hafenstraße Richtung Südwesttangente. In Zirndorf in der Paul-Metz-Straße, Stadt einwärts wird geblitzt. Und in Feucht in der Friedrich-Ebert-Straße in beide Fahrtrichtungen Höhe der Brücke dort. Ist euch auch noch was aufgefallen? Stau, Blitzer oder eine Verkehrsinfo, die für alle wichtig wäre? Dann sagt mir gerne Bescheid. Ich gebe es dann doch weiter. 08000 98 6 98 6 ist dafür die richtige Nummer und für euch kostenfrei.
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3: Den Liter Super E10 bekommt ihr aktuell im Durchschnitt für 2,16 Euro. Günstigster Preis 2,03 Euro in der Reichelsdorfer Hauptstraße in Nürnberg. Ihr tankt Diesel, dann ist euer Durchschnittspreis bei 2,22 Euro im Moment. Günstigster Preis 2,11 Euro kriegt ihr am Sand in Rohr. Erlangen meldet gerade noch 24 Grad, ganz genauso wie Zirndorf. In Röthenbach an der Pegnitz im Nürnberger Land liegen die Werte im Moment bei 23 Grad. Heute war ein super schöner Tag und morgen geht's genauso nochmal weiter. Viel Sonnenschein, wenig Wolken, kein Regen. Und übrigens bleibt das jetzt auch erstmal so, bis es dann am Freitag tatsächlich wieder heiß wird. Bis zu 30 Grad.
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0: Im Klinikum Nürnberg, da gibt es jetzt eine ganz neue Idee, wie man Kindern es ein bisschen leichter machen kann, wenn sie einen schweren Tag haben, weil sie eine Operation haben müssen. Was diese Idee ist und für wen das denn tauglich ist, das hört ihr gleich um 6 in Franken live in den 98.6 Charivari Nachrichten.
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2: Ich bin Stefan Schütz. Bundesinnenminister Dobrindt hat den fehlgeschlagenen Drohnenanschlag auf den Flughafen Leipzig-Halle mit Russland in Verbindung gebracht. Es gebe Ähnlichkeiten mit anderen hybriden Angriffen, sagte der CSU-Minister. Deutschland stehe weiter im Fokus und es bestehe die Gefahr größerer Schäden durch solche Angriffe. Es wird Folgen geben, so wird unter anderem das russische Haus in Berlin geschlossen. Die Krise auf dem Wohnungsmarkt hält an, beklagt der Deutsche Mieterbund. In seinem Mietenreport warnt der Verband, etwa jeder dritte Befragte hat Sorge, bald die Miete nicht mehr zahlen zu können. Die Präsidentin des Mieterbundes, Weber Moritz.
3: Für Millionen Menschen kann eine ganz normale biografische Krise sehr schnell zur Wohnungskrise werden. Und genau aus diesem Grund, sagen wir, aus der Wohnungskrise ist eine Sozialstaatskrise geworden.
2: Die Bundesregierung müsse Mieten begrenzen und mehr Sozialwohnungen bauen, fordert der Verband. Eine gute Anbindung an den öffentlichen Nahverkehr, das wünschen sich viele. Allerdings hapert es damit an vielen Stellen. Die Denkfabrik Agora teilte mit, 21 Millionen Menschen in Deutschland sind schlecht oder gar nicht gut angebunden. Betroffen sind vor allem ländliche Regionen. Als gute Anbindung gilt eine etwa 250 Meter vom Wohnort entfernte Haltestelle, an der werktags alle halbe Stunde ein Bus abfährt.
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4: Mit Tanja Scholl. Dschungel statt OP-Angst. Im Klinikum Nürnberg können Kinder ab sofort mit Mixed-Reality-Brillen im Abenteuer eintauchen. Zur Auswahl stehen 6 unterschiedliche Erlebniswelten, darunter eine Unterwasserwelt mit Delfinen, eine Safari, ein Piratenschiff oder eine Reise ins Weltall. Kleine Patienten ab 5 Jahren können dabei ihre echte Umgebung weiterhin sehen. Die virtuelle Welt legt sich also nicht komplett über das Sichtfeld. Die Brillen sollen vor allem auf dem Weg in den Operationssaal bei Untersuchungen und Behandlungen für Ablenkung sorgen und Ängste reduzieren. Möglich wurde die Anschaffung der 3 Brillen durch die Theo- und Friedel-Schöller-Stiftung.
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5: Servus, liebe Autofahrer. Achtung, auf der A3 Nürnberg Richtung Würzburg. Zwischen Nürnberg-Beringersdorf und Nürnberg-Nord liegen Metallteile auf der Fahrbahn. Fahrt bitte vorsichtig. Geblitzt wird in Nürnberg in der Welserstraße, Fahrt Richtung Bismarckstraße und an der A3 Würzburg Richtung Nürnberg, Höhe Nürnberg-Beringersdorf. Staus, Blitzer, Verkehrsinfos könnt ihr mir immer durchgeben, einfach eine schnelle WhatsApp ins Studio schicken oder kostenfrei durchrufen. Für beides gilt dieselbe Telefonnummer, die 08000 98 6 98 6. Dankeschön. Boah, und jetzt den Feierabend in der Sonne verbringen, das wär's doch. 23 Grad aktuell bei euch in Worzelsdorf, 23 Grad auch in Lauf an der Pegnitz und in Nürnberg am Hauptmarkt gemessen. Dazu gibt's jetzt auch am Abend noch strahlend blauen Himmel und Sonnenschein. Morgen und übermorgen kriegen wir das exakt selbe Wetter nochmal. Es bleibt stabil, ziemlich sonnig. Und ab Freitag, da wird's auch wieder sommerlich heiß, maximal 29 Grad dann.

Es wäre jetzt wahrscheinlich zu früh, das nochmal ein Spätsommer-Comeback zu nennen. Aber definitiv freue ich mich, dass wir am Freitag nochmal fast 30 Grad kriegen, nochmal schön grillen können, dass die Ferienkinder natürlich auch nochmal so richtig schön sonniges Wetter kriegen. Und Gründe zum Feiern, die braucht man ja immer, ne? Wir feiern jetzt gleich den nächsten 80er mit euch. Culture Club, Karma Chameleon, vorher aus den 90ern Jennifer Page und Crush.

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0: Echtes Gartenwetter in Franken, oder? 98,6 Charivari, die Ann-Kathrin hier. Nicht zu heiß, nicht zu nass, einfach richtig schön für so einen abendlichen Spaziergang durch die Beete. Vielleicht gibt's bei euch ja auch noch was zu holen. Eine Minze für den Feierabenddrink oder für morgen noch die ein oder andere Tomate. Während ihr also eine Runde dreht, da gibt's bei uns die meisten 80er und 90er auf die Ohren. Sting und Englishman in New York kommt gleich aus den 80ern. Vorher The Cure und Friday I'm in Love.
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0: Bananarama singen über einen extra heißen Sommer. Solche Tage hatten wir jetzt ja auch genug, aber es kommen auch nochmal wirklich warme Tage. Nicht zu heiß, aber heiß. Wann genau, das hört ihr gleich im Wetter hier auf 98.6 Charivari. Danach geht's aber zurück in unser Lieblingsjahrzehnt, nämlich zu den Hooters mit Johnny B. aus dem Jahr 87.
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0: Servus, liebe Autofahrer. Wir schauen zuerst auf die A3 Würzburg Richtung Nürnberg zwischen Erlangen-West und Erlangen-Frauenaurach. Achtung, hier liegen Gegenstände auf der mittleren Spur. Fahrt bitte vorsichtig zwischen Erlangen-West und Erlangen-Frauenaurach. Außerdem wird geblitzt, und zwar in Nürnberg in der Welserstraße. Fahrt Richtung bis

0: Bismarckstraße. Nochmal an der A3, da steht auch ein Blitzer, Würzburg Richtung Nürnberg, Höhe Nürnberg-Beringersdorf. Und dann gibt es noch einen frisch aufgestellten Blitzer an der A73, Nürnberg Richtung Bamberg, Höhe Fürth-Ronhof. Staus und Blitzer, die könnt ihr mir jederzeit gerne durchgeben. 08000 98 6 98 6 ist dafür die Nummer. Langsam fallen die Temperaturen leicht in Nürnberg-Worzeldorf, aktuell noch 22 Grad. Dazu aber auch noch jede Menge Sonnenschein mit ein paar wenigen Wolken. Heute Nacht bleibt es auch so, auf jeden Fall trocken. Tiefstwerte um die 10 Grad. Morgen und übermorgen ist das Wetter exakt wie heute. Aber am Freitag, da wird es dann auf einmal noch sonniger und wieder ordentlich heiß. 30 Grad fast, maximal 29 für Freitag. Das ist die aktuelle Prognose.
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0: Es ist noch kein Meister vom Himmel gefallen und jeder von uns fängt mal klein an. Zwei alte Sprüche, aber mit viel Wahrheit. 98.6 Charivari, die Ann-Kathrin hier. Tausende Azubis sind heute in die Ausbildung gestartet. In den Ernst des Lebens. Noch so ein alter Begriff. Erinnert ihr euch denn, wie es bei euch war in der Anfangszeit? Wie war euer Start ins Berufsleben?
1: Also als Frau in der Industrie ist man ziemlich wenig besetzt, sagen wir es so. Da ist mir erst aufgefallen, in vielen Abteilungen gab es keine Frauentoiletten. Seitdem ist es auch bei mir bei Bewerbungsgesprächen immer eine Frage, die ich stelle. Habt ihr in der Abteilung eine Frauentoilette?
2: Also ich habe 40 Bewerbungen geschrieben, bis dann am Ende tatsächlich mal eine Zusage kam. Hinterher wächst man eigentlich dran und nicht die Flinte ins Korn werfen, wie man so schön sagt.
3: Ich kann mich noch gut erinnern an meinen ersten Arbeitstag hier in der Stadt. Bin mit dem Auto vom Papa gekommen. Habe natürlich keinen Parkplatz gefunden und als ich zurückkam, hing es schon einen halben Meter höher, weil der Abschleppdienst kam. Also waren die ersten 200 Mark schon auf großer Reise.
0: Oh Mann, den ersten Arbeitstag, den vergisst man dann nicht. Aber am Ende ergibt genau das doch die beste Geschichte. Wir wünschen allen frischgebackenen Azubis ganz, ganz liebe Ausbildungsleiter und natürlich viel Erfolg.
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6: Ich bin Moritz Einzel. Klartext von der Bundesregierung zum gescheiterten Drohnenanschlag am Flughafen Leipzig-Halle. Russland steckt dahinter. Und Deutschland sei weiter im Fokus, sagte Innenminister Dobrindt.
7: Wir befinden uns nicht im Krieg. Aber wir sind tägliches Ziel hybrider Kriegsführung.
6: Auch Außenminister Wadefuhl hat sich geäußert, Russland sei nicht bereit zum Ausgleich.
8: Mit dem Anschlagsversuch in Leipzig hat die russische Führung sich vielmehr bewusst entschlossen, unser bereits massiv belastetes bilaterales Verhältnis nochmals erheblich zu beschädigen.
6: Die Regierung zieht Konsequenzen aus dem Drohnenanschlag von Leipzig. Unter anderem muss das russische Generalkonsulat in Bonn schließen. In Brandenburg hat es einen Anschlagsversuch auf das Kraftwerk Jenschwalde gegeben. An einem Umspannwerk wurden mehrere Sprengvorrichtungen gefunden. Der Netzbetreiber spricht von einer Art Silvesterraketen. Es gab eine Detonation und ein Kraftwerksblock fiel aus. Brandenburgs Innenminister Redmann.
9: In Anbetracht der zahlreichen Vorkehrungen hier für weitere Einbringungen in die Höchstspannungsleitung, das nicht geglückt ist, kann man feststellen, dass es

0: vergleichsweise glimpflich abgegangen ist im Verhältnis zu dem, was hätte passieren können hier.
1: Wer die Attacke verübt hat, ist unklar. Feuerwehreinsatz in Würzburg. Dort brennt eine Trampolinhalle. Vom Polizeipräsidium Unterfranken hieß es, die Feuerwehr habe die Flammen unter Kontrolle. Anwohner wurden aufgerufen, Fenster und Türen geschlossen zu halten. Verletzte gibt es nicht. Alle Menschen hätten die Halle verlassen. Antonio Rüdiger hat seinen Rücktritt aus der deutschen Fußballnationalmannschaft erklärt. Der 33-jährige Verteidiger von Real Madrid sagte, er wolle den Weg für die junge Generation freimachen. Und heute Abend bestreitet Dortmund sein DFB-Pokal-Erstrundenspiel beim Hamburg-Eimsbütteler Ballspielclub aus der Oberliga. Anstoß ist um 20.45 Uhr.
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3: Mit Tanja Scholl. Die Tigermücke breitet sich in Mittelfranken immer weiter aus. Jetzt sind auch in Nürnberg Exemplare aufgetaucht. Die Stadt hatte an verschiedenen Standorten im Süden der Stadt spezielle Klebefallen aufgestellt. Schon bei der ersten Leerung haben die Forscher Tigermücken festgestellt. In Fürth ist die schwarz-weiße Mücke schon seit Jahren ansässig. Dort geht eine Spezialfirma von Tür zu Tür, um Anwohner zu beraten. Hat Fallen aufgestellt und bekämpft die Larven mit einem biologischen Wirkstoff. Die Tigermücke ist im Gegensatz zu heimischen Arten auch tagsüber sehr aggressiv und kann tropische Krankheiten übertragen. Um die Ausbreitung einzudämmen, bitten die Behörden die Bevölkerung, Regentonnen abzudecken und Gießkannen zu leeren.
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4: Servus, liebe Autofahrer. Aktuell sind uns noch zwei Blitzer gemeldet. Einer an der A3 Würzburg Richtung Nürnberg, Höhe Beringersdorf. Und einer an der A73 Nürnberg Richtung Bamberg, Höhe Fürth-Ronhof. Heute Nacht liegen die Tiefstwerte circa bei 10 Grad. Dazu gibt es einen sternenklaren Himmel. Morgen dann wieder Sonne und Wolken im Wechsel bei maximal 24 Grad. Donnerstag das gleiche Spiel, aber Freitag. Freitag wird es dann deutlich wärmer mit fast 30 Grad.

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4: Ich bin Moritz Einzel. Die Bundesregierung macht jetzt offiziell Russland für den versuchten Drohnenanschlag am Flughafen Leipzig-Halle verantwortlich. Den Erkenntnissen von Polizei und Geheimdiensten zufolge stecken hinter dem vereitelten Anschlag vom 4. August sogenannte Low-Level-Agenten im Auftrag Moskaus, sagte Innenminister Dobrindt. Und Außenminister Wadephul kündigte Konsequenzen an.
5: Das russische Generalkonsulat in Bonn wird zum 18. September geschlossen. Der Vertrag über das russische Haus in Berlin wird gekündigt. Wir werden in der Europäischen Union neue Listungen von Personen aus Russland im Kontext hybrider Angriffe vorschlagen. Wir verschärfen die Einreisekontrollen für russische Staatsangehörige.
4: Außerdem werde der Druck auf die russische Schattenflotte erhöht, so Wadephul. Wie genau, sagte er nicht. Der Deutsche Mieterbund hat seinen alljährlichen Report vorgelegt und warnt, die Wohnungskrise wird immer schlimmer. Einer Umfrage zufolge habe jeder dritte Mieter die Sorge, seine Miete künftig nicht mehr bezahlen zu können, so Verbandschefin Weber-Moritz.
6: Das muss man sich klar machen. Menschen sparen an Essen, an Medikamenten und an ihrer Altersvorsorge, damit sie ihre Wohnung bezahlen können.
4: Der Mieterbund fordert einen gesetzlichen Mietendeckel und mehr Sozialwohnungen. In einem Umspannwerk in der Nähe des Kohlekraftwerks Jenschwalde in Brandenburg hat es Sabotageakte gegeben. Allerdings wurde die Stromversorgung nicht gestört. In zwei Fällen sei es gelungen, leitfähiges Material in die Höchstspannungsleitung einzubringen, sagte Brandenburg.

0: Brandenburgs Innenminister Rethmann. Es wurden zahlreiche Sprengvorrichtungen gefunden, es sei aber vergleichsweise glimpflich ausgegangen, so Rethmann. Finanzämter sollen künftig verständlicher schreiben. Bund und Länder haben auf Initiative von Nordrhein-Westfalen 730 Textbausteine aus der Korrespondenz mit Bürgern in einfache Sprache umformulieren lassen. Die Verbesserungen sollen jetzt bundesweit eingesetzt werden. Im DFB-Pokal sind die allermeisten Erstrundenpartien ja längst gespielt. Zwei fehlen aber noch. Heute Abend ist Dortmund dran mit einem Auswärtsspiel gegen den Hamburg-Eimsbütteler Ballspielclub aus der Oberliga Hamburg. Anstoß ist um 20.45 Uhr. Morgen dann die Bayern beim Zweitligisten Osnabrück.
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2: Mit Tanja Scholl. Bürgerservice und Digitalisierung werden in Nürnberg groß geschrieben. Jetzt hat die Stadt es erneut unter die Top 10 beim aktuellen Bitkom Smart City Index 2026 geschafft. Die genauen Platzierungen für alle 83 Großstädte in Deutschland werden kommende Woche im Detail vorgestellt. Im vergangenen Jahr hatte die Stadt Nürnberg ihre starke Position unter den führenden Großstädten Deutschlands ausgebaut und den 8. Rang belegt. In der Kategorie Verwaltung war Nürnberg sogar Spitzenreiter aller deutschen Großstädte mit Platz 1. Der renommierte Index des Digitalverbands Bitkom analysiert und bewertet jährlich den Digitalisierungsgrad der 83 Großstädte in Deutschland. Und zwar in den Bereichen Verwaltung, Energie und Umwelt, IT und Kommunikation, Mobilität sowie Gesellschaft und Bildung.
3: Heute Nacht liegen die Tiefstwerte circa bei 10 Grad. Dazu gibt es einen sternenklaren Himmel. Morgen dann wieder Sonne und Wolken im Wechsel bei maximal 24 Grad. Donnerstag das gleiche Spiel, aber Freitag. Freitag wird es dann deutlich wärmer mit fast 30 Grad.

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2: Ich bin Moritz Einzel. Russland steckt hinter dem versuchten Drohnenanschlag am Flughafen Leipzig-Halle Anfang August. Das hat Bundesinnenminister Dobrindt verkündet.
3: Es wurden Tatmittel wie die Drohnenkonfiguration, diverse Bauteile, Sprengstoff und Zündtechnik verwendet, die aus anderen hybriden Operationen Russlands und dessen Krieg gegen die Ukraine uns bekannt ist.
2: Als Reaktion kündigte Außenminister Wadefuhl eine Reihe von Strafmaßnahmen an. Unter anderem werden das russische Generalkonsulat in Bonn und das russische Haus in Berlin geschlossen. In der Nähe von Cottbus haben Unbekannte offenbar versucht, ein Umspannwerk lahmzulegen. Brandenburgs Ministerpräsident Woidke sprach von einem Anschlagsversuch auf die Stromversorgung. Laut Polizei wurden Sprengvorrichtungen gefunden, eine Art Silvesterraketen. Die Stromversorgung wurde wohl teils kurz unterbrochen. Das Umspannwerk steht in der Nähe des Kohlekraftwerks Jenschwalde. Das bayerische Kabinett hat sich heute viel mit Europapolitik beschäftigt. Der Ministerrat hat dabei eine ganze Reihe von Forderungen erarbeitet, um die Europäische Union zu verschlanken und zu entbürokratisieren. Unter anderem sollte es einen Stellenstopp geben, findet Ministerpräsident Söder.
4: Und jedes Jahr kommen neue Posten dazu. Ein toller Fantasieposten, der kürzlich geschaffen wurde, war der Direktor zur Förderung des wissenschaftlichen Interesses am der Arbeit der Europaabgeordneten. 18.000 Euro. Es ist da eine Stelle, aber braucht man die?
2: Man sei pro Europa, betonte Söder, es brauche aber dringend Reformen. Eine Mehrheit der Menschen in Deutschland ist für eine Zuckersteuer auf Getränke. Das zeigt eine Forsa-Umfrage für Stern und RTL. 55% der Befragten befürworten die Abgabe. Details arbeitet das Bundesfinanzministerium gerade aus. Die Höhe soll sich nach dem Zuckergehalt richten. In Irland etwa kostet ein Liter Cola bis zu 30 Cent mehr. Nach einem durchwachsenen Jahr in England zieht Fußballnationalspieler Nick Woltemade nach Italien weiter. Der 24-Jährige wird von Newcastle United bis zum kommenden Sommer an Juventus Turin ausgeliehen. Woltemade war im vergangenen Sommer vom VfB Stuttgart nach Newcastle gewechselt.
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5: Mit Tanja Scholl. Die Erlanger Polizei ist zu einem ungewöhnlichen Einsatz in die Praxis einer Kieferorthopädin gerufen worden. Eine 14-jährige

0: Die Schülerin wollte ihre lästige Zahnspange loshaben und forderte die Zahnärztin auf, ihren Eltern zu sagen, dass die Behandlung abgeschlossen sei. Nachdem die sich nicht auf das Ansinnen einließ, zog die 14-Jährige plötzlich ein Messer hervor und bedrohte die Kieferorthopädin. Bis zum Eintreffen der Polizei hatte das Mädchen die Praxis bereits wieder verlassen. Gegen sie wurde jetzt ein Ermittlungsverfahren wegen Bedrohung eingeleitet. Die Zahnärztin blieb bei dem Vorfall unverletzt.
1: Heute Nacht liegen die Tiefstwerte circa bei 10 Grad. Dazu gibt es einen sternenklaren Himmel. Morgen dann wieder Sonne und Wolken im Wechsel bei maximal 24 Grad. Donnerstag das gleiche Spiel, aber Freitag wird es dann deutlich wärmer mit fast 30 Grad.

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1: Wir waren wieder unterwegs und haben 100 Franken gefragt. Nenne etwas, was ihr immer im Auto dabei habt. Und ich darf erstmal meine beiden Kandidaten begrüßen. In dem Fall ist es Gerda. Guten Morgen, Gerda.
2: Guten Morgen, Christoph.
1: Und der Sven ist am Telefon.
3: Guten Morgen, hallo.
1: Gerda, was meinst du denn? Was haben die meisten Franken geantwortet auf die Aufforderung? Nenne etwas, was ihr immer im Auto dabei habt.
2: Handy?
1: Das Handy? Ja, das war auf jeden Fall mit dabei. Aber der Sven hat noch die Möglichkeit, vielleicht die Top-Antwort zu treffen. Was glaubst du, was haben die meisten Franken geantwortet, Sven?
3: Fahrzeugschein.
1: Nee, das war völlig daneben.
3: Oh.
1: Sven, das war gar nicht. Oh, ja. Warndreieck.
2: Oh.
1: 19 Antworten Warndreieck. Dann Tempotaschentücher. 15.

0: Was hat man noch so im Auto? 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Natürlich muss man das im Auto. Stell dir mal vor, du kommst in Polizeikontrolle und hast kein Verbandskasten am Start. Was ist denn dann los?
1: Katastrophe.
0: Ja, so ist es nämlich.
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1: Ich arbeite wirklich sehr gerne in unserer Behörde. Ich bin mit Leib und Seele Staatsanwältin.
2: Das sagt Seo Kim. Die junge Staatsanwältin mit asiatischen Wurzeln ist in Staatsschutz Opfer eines rassistischen Brandanschlags geworden. Statt den Fall abzugeben, entscheidet sich Seo, selbst zu ermitteln. Die Spur führt sie zu dem stadtbekannten Rechtsextremisten Sven Meyer und einer Asylbewerberin als Zeugin.
3: Dieser Mann, Sven Meyer?
4: Genau. Wir brauchen unbedingt Ihre Zeugenaussage vor Gericht.
5: Ich brauche eine Wohnung in die Stadt. Ich brauche einen Job. Eine Schule, in der meine Kinder in Frieden zur Schule gehen können.
4: Jetzt, wo es um eine Staatsanwältin geht, soll ich plötzlich aussagen.
5: Wegen einer Staatsanwältin bringe ich unser Leben nicht in Gefahr.
2: Seo entdeckt, dass es in ihrer Behörde Akten gibt, die aber zurückgehalten werden. Gut, dass ihre Freundin darauf Zugriff hat oder besser gesagt hätte.
1: Die Einstellungen und die Ermittlungen gegen Unbekannt sind im Keller, richtig? Und die Geschäftsstelle hat doch sicher einen Kellerschlüssel.
6: Das kann ich nicht machen.
1: Ich will die Mittäter finden. Verstehst du das nicht? Hast du das Passwort der Teamleiterin?
6: Seo, echt jetzt? Du weißt, wie die sind. Die grillen mich, wenn das rauskommt.
2: Aber Seo forscht immer weiter. Doch der Oberstaatsanwalt Forch spielt die Tat herunter und versucht, weitere Nachforschungen zu verhindern.
7: Auf wessen Seite stehen Sie eigentlich? Warum haben Sie denn kein Vertrauen in Ihre eigene Behörde?
1: Ich bin hier das Opfer.
7: Ja. Aber das gibt Ihnen doch nicht das Recht, die Augen vor der Realität zu verschließen. Ich meine, reißen Sie sich jetzt mal zusammen, Frau Kim. Sie sind in erster Linie Repräsentantin dieses Staates.
2: Auch wenn die Geschichte frei erfunden ist, beim Ansehen von Staatsschutz bekommt man das ungute Gefühl, dass es so etwas wirklich geben könnte. Stefan Grundler, 98.

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1: Ich bin Moritz Einzel. Russland steckt hinter dem versuchten Drohnenanschlag am Flughafen Leipzig-Halle Anfang August. Das hat Bundesinnenminister Dobrindt verkündet.
2: Es wurden Tatmittel wie die Drohnenkonfiguration, diverse Bauteile, Sprengstoff und Zündtechnik verwendet, die aus anderen hybriden Operationen Russlands und dessen Krieg gegen die Ukraine uns bekannt ist.
1: Als Reaktion kündigte Außenminister Wadefuhl eine Reihe von Strafmaßnahmen an. Unter anderem werden das russische Generalkonsulat in Bonn und das russische Haus in Berlin geschlossen. In der Nähe von Cottbus haben Unbekannte offenbar versucht, ein Umspannwerk lahmzulegen. Brandenburgs Ministerpräsident Woidke sprach von einem Anschlagsversuch auf die Stromversorgung. Laut Polizei wurden Sprengvorrichtungen gefunden, eine Art Silvesterraketen. Die Stromversorgung wurde wohl teils kurz unterbrochen. Das Umspannwerk steht in der Nähe des Kohlekraftwerks Jenschwalde. Das bayerische Kabinett hat sich heute viel mit Europapolitik beschäftigt. Der Ministerrat hat dabei eine ganze Reihe von Forderungen erarbeitet, um die Europäische Union zu verschlanken und zu entbürokratisieren. Unter anderem sollte es einen Stellenstopp geben, findet Ministerpräsident Söder.
3: Und jedes Jahr kommen neue Posten dazu. Ein toller Fantasieposten, der kürzlich geschaffen wurde, war der Direktor zur Förderung des wissenschaftlichen Interesses am der Arbeit der Europaabgeordneten. 18.000 Euro. Es ist zwar eine Stelle, aber braucht man die?
1: Man sei pro Europa, betonte Söder, es brauche aber dringend Reformen. Eine Mehrheit der Menschen in Deutschland ist für eine Zuckersteuer auf Getränke. Das zeigt eine Forsa-Umfrage für Stern und RTL. 55% der Befragten befürworten die Abgabe. Details arbeitet das Bundesfinanzministerium gerade aus. Die Höhe soll sich nach dem Zuckergehalt richten. In Irland etwa kostet ein Liter Cola bis zu 30 Cent mehr. Nach einem durchwachsenen Jahr in England zieht Fußballnationalspieler Nick Woltemade nach Italien weiter. Der 24-Jährige wird von Newcastle United bis zum kommenden Sommer an Juventus Turin ausgeliehen. Woltemade war im vergangenen Sommer vom VfB Stuttgart nach Newcastle gewechselt.
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4: Mit Tanja Scholl. Die Tigermücke breitet sich in

0: Mittelfranken immer weiter aus. Jetzt sind auch in Nürnberg Exemplare aufgetaucht. Die Stadt hatte an verschiedenen Standorten im Süden der Stadt spezielle Klebefallen aufgestellt. Schon bei der ersten Leerung haben die Forscher Tigermücken festgestellt. In Fürth ist die schwarz-weiße Mücke schon seit Jahren ansässig. Dort geht eine Spezialfirma von Tür zu Tür, um Anwohner zu beraten, hat Fallen aufgestellt und bekämpft die Larven mit einem biologischen Wirkstoff. Die Tigermücke ist im Gegensatz zu heimischen Arten auch tagsüber sehr aggressiv und kann tropische Krankheiten übertragen. Um die Ausbreitung einzudämmen, bitten die Behörden die Bevölkerung, Regentonnen abzudecken und Gießkannen zu leeren.
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1: Ich bin Hendrik Daum. Die Bundesregierung macht jetzt offiziell Russland für den gescheiterten Drohnenanschlag am Flughafen Leipzig-Halle verantwortlich. Das hat Bundesinnenminister Dobrindt verkündet.
2: Zusammen betrachtet belegen polizeiliche Ermittlungen, Tatmuster und nachrichtendienstliche Erkenntnisse eine russische Verantwortung für den versuchten Anschlag am Flughafen Leipzig.
1: Außenminister Wadefuhl kündigte Sanktionen an. Unter anderem muss das russische Generalkonsulat in Bonn schließen. In einem Umspannwerk in der Nähe des Kohlekraftwerks Jentschwalde in Brandenburg hat es Sabotageakte gegeben. Allerdings wurde die Stromversorgung nicht gestört. In zwei Fällen sei es gelungen, leitfähiges Material in die Höchstspannungsleitung einzubringen, sagte Brandenburgs Innenminister Redmann. Es wurden zahlreiche Sprengvorrichtungen gefunden. Es sei vergleichsweise glimpflich ausgegangen, so Redmann. E-Autos sind besser fürs Klima als Fahrzeuge mit herkömmlichen Verbrennungsmotoren. Eine neue Studie der TU München, die heute vorgestellt wurde, zeigt aber auch, klimaneutral sind auch E-Autos nicht. Die Forscher empfehlen der EU, bei den Klimavorgaben auch darauf zu schauen, wie viel CO2 bei der Produktion entsteht. Man wolle das Gute vom schlechten Elektroauto unterscheiden, so einer der Professoren. Die bayerische Staatsregierung

0: Fährt weiterhin Dienstwagen mit hohem CO2-Ausstoß. Das zeigt der Dienstwagencheck der Deutschen Umwelthilfe. Wie im Vorjahr gibt es dafür die rote Karte. Im Bundesländervergleich ist Bayern aber vom 13. auf den 11. Platz aufgestiegen. Fußballprofi Antonio Rüdiger spielt nicht mehr für Deutschland. Auf seinen Social-Media-Kanälen hat der 33-Jährige jetzt seinen Rücktritt aus der deutschen Nationalmannschaft erklärt. Moritz Einzel berichtet.
1: Es sei an der Zeit, den Weg für die junge Generation freizumachen, schrieb Rüdiger. Der Innenverteidiger in Diensten von Real Madrid bestritt 86 Länderspiele für Deutschland. Er nahm an 3 Welt- und 2 Europameisterschaften teil. 2017 war Rüdiger Teil des jungen deutschen Teams, das in Russland den Confederations Cup gewann.
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3: Mit Tanja Scholl. Bürgerservice und Digitalisierung werden in Nürnberg groß geschrieben. Jetzt hat die Stadt es erneut unter die Top 10 beim aktuellen Bitkom Smart City Index 2026 geschafft. Die genauen Platzierungen für alle 83 Großstädte in Deutschland werden kommende Woche im Detail vorgestellt. Im vergangenen Jahr hatte die Stadt Nürnberg ihre starke Position unter den führenden Großstädten Deutschlands ausgebaut und den 8. Rang belegt. In der Kategorie Verwaltung war Nürnberg sogar Spitzenreiter aller deutschen Großstädte mit Platz 1. Der renommierte Index des Digitalverbands Bitkom analysiert und bewertet jährlich den Digitalisierungsgrad der 83 Großstädte in Deutschland. Und zwar in den Bereichen Verwaltung, Energie und Umwelt, IT und Kommunikation, Mobilität sowie Gesellschaft und Bildung.
4: Heute Nacht liegen die Tiefstwerte circa bei 10 Grad. Dazu gibt es einen sternenklaren Himmel. Morgen dann wieder Sonne und Wolken im Wechsel bei maximal 24 Grad. Donnerstag das gleiche Spiel, aber Freitag. Freitag wird es dann deutlich wärmer mit fast 30 Grad.

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1: Mit gleich zwei Actionkrachern meldet sich Hollywood jetzt in unseren fränkischen Kinos. Vorhang auf für Mutiny und Das Ende der Sterne. In einer nahen Zukunft hat eine verheerende Pandemie in Das Ende der Sterne nahezu die gesamte Menschheit ausgelöscht. Zu den wenigen Überlebenden gehört Hick.
2: Und was hast du gemacht, bevor die Welt unterging?
3: Ich habe meine Frau geküsst und mit meinem Hund gespielt. Und jeden Tag habe ich gedacht, Mann, hast du ein Scheißglück.
4: Jeder hat doch was, woran er sich festhält, oder? Ohne das wäre es ziemlich einsam.
1: Hick lebt mit seinem Hund in einem verlassenen Flugzeughangar in Colorado. Der Platz ist gut gegen marodierende Überlebende zu verteidigen. Und dabei hilft ihm der menschenfeindliche Ex-Soldat Bengley.
5: Wir haben keine Ahnung, was da draußen ist.
6: Was glaubst du, was du da findest? Fröhliche Menschen? Überall? Die Welt von damals existiert nicht mehr. Hier gibt's nur uns. Wir halten uns an dem fest, was mal war. Da draußen zählt nur eins, töten oder getötet werden. Das Einzige, was wir fürchten müssen, sind
7: die Überlebenden.
1: Und die sorgen schon bald für Chaos. Mit Stars wie Jacob Elordi, Josh Brolin und Guy Pearce verfilmt der Regiemeister Ridley Scott mit Das Ende der Sterne die apokalyptische Buchvorlage von Peter Heller.
8: Was zum Teufel willst du?
9: Vergeltung.
1: Und wenn das Actionstar Jason Statham will, sollte sich der Gegner warm anziehen. In Mutiny spielt er einen ehemaligen Soldaten, der seine Unschuld beweisen muss. Auf einem Frachtschiff entdeckt er Menschenschmuggler und eine Frau, die helfen will.
10: Mayday, Mayday, Mayday. Wir brauchen sofortige Notfallunterstützung.
9: Uns geht langsam die Zeit aus.
10: Wer zum Teufel sind Sie?
9: Jetzt zählt nur eins, Sie und diese Menschen in Sicherheit zu bringen. Vertrauen Sie mir, ich muss das beenden.
1: Und beim Beenden geht's richtig zur Sache. Jason Statham lässt es in Mutiny dermaßen krachen, dass der Film erst frei ab 18 Jahren ist. Stefan Grundler, 98.6 Charivari, Kinoredaktion.

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2: Ich bin Hendrik Daum. Die Bundesregierung macht jetzt offiziell Russland für den gescheiterten Drohnenanschlag am Flughafen Leipzig-Halle verantwortlich. Das hat Bundesinnenminister Dobrindt verkündet.
3: Zusammen betrachtet belegen polizeiliche Ermittlungen, Tatmuster und nachrichtendienstliche Erkenntnisse eine russische Verantwortung für den versuchten Anschlag am Flughafen Leipzig.
2: Außenminister Wadefuhl kündigte Sanktionen an. Unter anderem muss das russische Generalkonsulat in Bonn schließen. In einem Umspannwerk in der Nähe des Kohlekraftwerks Jentschwalde in Brandenburg hat es Sabotageakte gegeben. Allerdings wurde die Stromversorgung nicht gestört. In zwei Fällen sei es gelungen, leitfähiges Material in die Höchstspannungsleitung einzubringen, sagte Brandenburgs Innenminister Redmann. Es wurden zahlreiche Sprengvorrichtungen gefunden. Es sei vergleichsweise glimpflich ausgegangen, so Redmann. E-Autos sind besser fürs Klima als Fahrzeuge mit herkömmlichen Verbrennungsmotoren. Eine neue Studie der TU München, die heute vorgestellt wurde, zeigt aber auch, klimaneutral sind auch E-Autos nicht. Die Forscher empfehlen der EU, bei den Klimavorgaben auch darauf zu schauen, wie viel CO2 bei der Produktion entsteht. Man wolle das Gute vom schlechten Elektroauto unterscheiden, so einer der Professoren. Die bayerische Staatsregierung fährt weiterhin Dienstwagen mit hohem CO2-Ausstoß. Das zeigt der Dienstwagencheck der Deutschen Umwelthilfe. Wie im Vorjahr gibt es dafür die rote Karte. Im Bundesländervergleich ist Bayern aber vom 13. auf den 11. Platz aufgestiegen. Fußballprofi Antonio Rüdiger spielt nicht mehr für Deutschland. Auf seinen Social-Media-Kanälen hat der 33-Jährige jetzt seinen Rücktritt aus der deutschen Nationalmannschaft erklärt. Moritz Einzel berichtet.
4: Es sei an der Zeit, den Weg für die junge Generation freizumachen, schrieb Rüdiger. Der Innenverteidiger in Diensten von Real Madrid bestritt 86 Länderspiele für Deutschland. Er nahm an 3 Welt- und 2 Europameisterschaften teil. 2017 war Rüdiger Teil des jungen deutschen Teams, das in Russland den Confederations Cup gewann.
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5: Mit Tanja Scholl. Die Erlanger Polizei ist zu einem ungewöhnlichen Einsatz in die Praxis einer Kieferorthopädin gerufen worden.

0: Eine 14-jährige Schülerin wollte ihre lästige Zahnspange loshaben und forderte die Zahnärztin auf, ihren Eltern zu sagen, dass die Behandlung abgeschlossen sei. Nachdem die sich nicht auf das Ansinnen einließ, zog die 14-jährige plötzlich ein Messer hervor und bedrohte die Kieferorthopädin. Bis zum Eintreffen der Polizei hatte das Mädchen die Praxis bereits wieder verlassen. Gegen sie wurde jetzt ein Ermittlungsverfahren wegen Bedrohung eingeleitet. Die Zahnärztin blieb bei dem Vorfall unverletzt.
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2: Ich bin Hendrik Daum. Deutschland bekommt nach dem versuchten Drohnenanschlag in Leipzig jetzt Rückendeckung von NATO und EU. NATO-Chef Rutte erklärt, die Beweise gegen Russland seien eindeutig. Und auch EU-Kommissionspräsidentin von der Leyen sichert Deutschland Unterstützung zu. Dirk Zeitler mit den Einzelheiten.
3: Beide machen klar, Moskau soll mit solchen Aktionen weder Deutschland einschüchtern, noch die Hilfe für die Ukraine schwächen. Rutte hat darüber bereits mit Bundeskanzler Merz gesprochen. Als nächstes berät er auch mit Kommissionspräsidentin von der Leyen. Dann geht es darum, wie Europa weiter reagieren kann. Auch die EU-Außenminister wollen über den Fall und mögliche Sanktionen sprechen. Moskau kündigte dagegen eine Reaktion auf die deutschen Maßnahmen an. Was genau das heißt, lässt das Außenministerium offen.
2: In einem Umspannwerk in der Nähe des Kohlekraftwerks Jenschwalde in Brandenburg hat es Sabotageakte gegeben. Allerdings wurde die Stromversorgung nicht gestört. In zwei Fällen sei es gelungen, leitfähiges Material in die Höchstspannungsleitung einzubringen, sagte Brandenburgs Innenminister Redmann. Es wurden zahlreiche Sprengvorrichtungen gefunden, es sei aber vergleichsweise glimpflich ausgegangen, so Redmann. Eine Mehrheit der Deutschen ist für eine Zuckersteuer auf Getränke. Das zeigt eine Forsa-Umfrage für Stern und RTL. 55% der Befragten befürworten die Abgabe. Details arbeitet das Bundesfinanzministerium gerade aus. Die Höhe soll sich nach dem Zuckergehalt richten. Das bayerische Kabinett hat sich heute viel mit Europapolitik beschäftigt. Der Ministerrat hat dabei eine ganze Reihe von Forderungen erarbeitet, um die Europäische Union zu verschlanken und zu entbürokratisieren. Unter anderem sollte es einen Stellenstopp geben, findet Ministerpräsident Söder.
4: Und jedes Jahr kommen neue Posten dazu. Ein toller Fantasieposten, der kürzlich geschaffen wurde, war der Direktor zur Förderung des wissenschaftlichen Interesses am der Arbeit der Europaabgeordneten. 18.000 Euro. Es ist zwar eine Stelle, aber braucht man die?
2: Man sei pro Europa, betonte Söder, es brauche aber dringend Reformen. Nach 12 Jahren hat Antonio Rüdiger seinen Rücktritt aus der Fußballnationalmannschaft erklärt. Das kündigte der 33-Jährige in den sozialen Medien an. Er wolle den Weg für die junge Generation freimachen und bedankte sich bei seinen Teamkollegen.
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5: Mit Tanja Scholl. Die Tigermücke breitet sich in Mittelfranken immer weiter aus. Jetzt sind auch in Nürnberg Exemplare aufgetaucht. Die Stadt hatte an verschiedenen Standorten im Süden der Stadt spezielle Klebefallen aufgestellt. Schon bei der ersten Leerung haben die Forscher Tigermücken festgestellt. In Fürth ist die schwarz-weiße Mücke schon seit Jahren ansässig. Dort geht eine Spezialfirma von Tür zu Tür, um Anwohner zu beraten.

Arten, hat Fallen aufgestellt und bekämpft die Larven mit einem biologischen Wirkstoff. Die Tigermücke ist im Gegensatz zu heimischen Arten auch tagsüber sehr aggressiv und kann tropische Krankheiten übertragen. Um die Ausbreitung einzudämmen, bitten die Behörden die Bevölkerung, Regentonnen abzudecken und Gießkannen zu leeren.

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1: Aus Frankreich und aus Hollywood kommen zwei neue Filme in unseren fränkischen Kinos. Vorhang auf für Oh La La 2 und One Night Only.
2: Mom, ich glaube, ich bleib einfach hier.
3: Nein, du solltest heute ausgehen.
1: Sagt die Mutter des Pizzabäckers Owen zu Beginn von One Night Only. Denn nur heute Nacht ist es Singles gesetzlich erlaubt, Sex zu haben. Also gut, Owen macht sich auf die Socken und trifft die muntere Ellie.
4: Deine Ohren sehen aus wie Autotüren.
5: Deine Nase ist zu klein für dein Gesicht.
6: Mit deinem Kinn kann man Holz hacken.
5: Deine Beine machen keinen Sinn.
6: Dein Haaransatz macht keinen Sinn. Was ist mit deinem Auge?
5: Allergie.
6: Ach echt?
1: Ja, läuft nicht gerade gut zwischen den beiden. Und so gehen sie erstmal wieder getrennte Wege. Aber im Laufe der Nacht trifft Ellie wieder auf Owen und er macht ihr eine Pizza.
6: Das ist die beste Pizza, die ich je hatte. Ich glaube, besser als Sex.
5: Was findest du am besten?
6: Den extra Käse.
5: Beim Sex.
6: Das Vorspielen.
5: Das ist eine typische Frauenantwort.
6: Und du so?
5: Für mich geht's ums Danach.
6: Oh, komm schon.
5: Zwei Menschen liegen da und teilen ein Geheimnis.
1: Nun ja, die Handlung ist durchaus vorhersehbar, aber One Night Only ist romantisch schön und macht auch viel Spaß. Beispielsweise bei der Suche nach dem letzten Kondom in der Stadt. Im ersten Oh La La Film vor 2 Jahren hat der Weinhändler Frederik erfahren, dass er genetisch nur zu 15% Franzose ist. In Oh La La 2 will er nun wissen, woher die restlichen 85% kommen. Ergebnis: Das Labor sagt, die Gene sind türkisch.
7: Ihre Tochter hat gewusst, dass sie Türke sind. Sie arbeitet hier. Wunderbare Frau.
8: Das interessiert mich nicht.
7: Wir haben ihr gleich Bescheid gesagt.
8: Dann weiß meine Tochter davon und hat nichts gesagt. Also die kriegt was zu hören. Ich bin kein Franzose. Ich bin zu 0% Franzose. Wie ein Magerquark.
1: Auch wenn Frankreichs Starkomiker Christian Clavier wieder die Hauptrolle spielt, an den Witz des ersten Teils kommt Oh La La 2 nicht heran. Stefan Grundler, 98.6 Charivari, Kinoredaktion.

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4: Ich bin Hendrik Daum. Deutschland bekommt nach dem versuchten Drohnenanschlag in Leipzig jetzt Rückendeckung von NATO und EU. NATO-Chef Rutte erklärt, die Beweise gegen Russland seien eindeutig. Und auch EU-Kommissionspräsidentin von der Leyen sichert Deutschland Unterstützung zu. Dirk Zeitler mit den Einzelheiten.
5: Beide machen klar, Moskau soll mit solchen Aktionen weder Deutschland einschüchtern, noch die Hilfe für die Ukraine schwächen. Rutte hat darüber bereits mit Bundeskanzler Merz gesprochen. Als nächstes berät er auch mit Kommissionspräsidentin von der Leyen. Dann geht es darum, wie Europa weiter reagieren kann. Auch die EU-Außenminister wollen über den Fall und mögliche Sanktionen sprechen. Moskau kündigte dagegen eine Reaktion auf die deutschen Maßnahmen an. Was genau das heißt, lässt das Außenministerium offen.
4: In einem Umspannwerk in der Nähe des Kohlekraftwerks Jenschwalde in Brandenburg hat es Sabotageakte gegeben. Allerdings wurde die Stromversorgung nicht gestört. In zwei Fällen sei es gelungen, leitfähiges Material in die Höchstspannungsleitung einzubringen, sagte Brandenburgs Innenminister Rethmann. Es wurden zahlreiche Sprengvorrichtungen gefunden, es sei aber vergleichsweise glimpflich ausgegangen, so Rethmann. Eine Mehrheit der Deutschen ist für eine Zuckersteuer auf Getränke. Das zeigt eine Forsa-Umfrage für Stern und RTL. 55% der Befragten befürworten die Abgabe. Details arbeitet das Bundesfinanzministerium gerade aus. Die Höhe soll sich nach dem Zuckergehalt richten. Das bayerische Kabinett hat sich heute viel mit Europapolitik beschäftigt. Der Ministerrat hat dabei eine ganze Reihe von Forderungen erarbeitet, um die Europäische Union zu verschlanken und zu entbürokratisieren. Unter anderem sollte es einen Stellenstopp geben, findet Ministerpräsident Söder.
6: Und jedes Jahr kommen neue Posten dazu. Ein toller Fantasieposten, der kürzlich geschaffen wurde, war der Direktor zur Förderung des wissenschaftlichen Interesses am der Arbeit der Europaabgeordneten. 18.000 Euro. Es ist zwar eine Stelle, aber braucht man die?
4: Man sei pro Europa, betonte Söder, es brauche aber dringend Reformen. Nach 12 Jahren hat Antonio Rüdiger seinen Rücktritt aus der Fußballnationalmannschaft erklärt. Das kündigte der 33-Jährige in den sozialen Medien an. Er wolle den Weg für die junge Generation freimachen und bedankte sich bei seinen Teamkollegen.
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7: Mit Tanja Scholl. Bürgerservice und Digitalisierung werden in Nürnberg groß geschrieben. Jetzt hat die Stadt es erneut unter die Top 10 beim aktuellen Bitkom Smart City Index 2026 geschafft. Die genauen Platzierungen für alle 83 Großstädte in Deutschland werden kommende Woche im Detail vorgestellt. Im vergangenen Jahr hatte die Stadt Nürnberg ihre starke Position unter den führenden Großstädten Deutschlands ausgebaut und den 8. Rang belegt. In der Kategorie Verwaltung war Nürnberg sogar Spitzenreiter aller deutschen Großstädte mit Platz 1. Der renommierte Index des Digitalverbands Bitkom analysiert und bewertet jährlich den Digitalisierungsgrad der 83 Großstädte in Deutschland. Und zwar in den Bereichen Verwaltung, Energie und Umwelt, IT und Kommunikation, Mobilität sowie Gesellschaft und Bildung.

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1: Ich bin Hendrik Daum. Deutschland bekommt nach dem versuchten Drohnenanschlag in Leipzig jetzt Rückendeckung von NATO und EU. NATO-Chef Rutte erklärt, die Beweise gegen Russland seien eindeutig. Und auch EU-Kommissionspräsidentin von der Leyen sichert Deutschland Unterstützung zu. Dirk Zeitler mit den Einzelheiten.
2: Beide machen klar, Moskau soll mit solchen Aktionen weder Deutschland einschüchtern, noch die Hilfe für die Ukraine schwächen. Rutte hat darüber bereits mit Bundeskanzler Merz gesprochen. Als nächstes berät er auch mit Kommissionspräsidentin von der Leyen. Dann geht es darum, wie Europa weiter reagieren kann. Auch die EU-Außenminister wollen über den Fall und mögliche Sanktionen sprechen. Moskau kündigte dagegen eine Reaktion auf die deutschen Maßnahmen an. Was genau das heißt, lässt das Außenministerium offen.
1: In einem Umspannwerk in der Nähe des Kohlekraftwerks Jenschwalde in Brandenburg hat es Sabotageakte gegeben. Allerdings wurde die Stromversorgung nicht gestört. In zwei Fällen sei es gelungen, leitfähiges Material in die Höchstspannungsleitung einzubringen, sagte Brandenburgs Innenminister Rethmann. Es wurden zahlreiche Sprengvorrichtungen gefunden, es sei aber vergleichsweise glimpflich ausgegangen, so Rethmann. Eine Mehrheit der Deutschen ist für eine Zuckersteuer auf Getränke. Das zeigt eine Forsa-Umfrage für Stern und RTL. 55% der Befragten befürworten die Abgabe. Details arbeitet das Bundesfinanzministerium gerade aus. Die Höhe soll sich nach dem Zuckergehalt richten. Das bayerische Kabinett hat sich heute viel mit Europapolitik beschäftigt. Der Ministerrat hat dabei eine ganze Reihe von Forderungen erarbeitet, um die Europäische Union zu verschlanken und zu entbürokratisieren. Unter anderem sollte es einen Stellenstopp geben, findet Ministerpräsident Söder.
3: Und jedes Jahr kommen neue Posten dazu. Ein toller Fantasieposten, der kürzlich geschaffen wurde, war der Direktor zur Förderung des wissenschaftlichen Interesses am der Arbeit der Europaabgeordneten. 18.000 Euro. Es ist zwar eine Stelle, aber braucht man die?
1: Man sei pro Europa, betonte Söder, es brauche aber dringend Reformen. Nach 12 Jahren hat Antonio Rüdiger seinen Rücktritt aus der Fußballnationalmannschaft erklärt. Das kündigte der 33-Jährige in den sozialen Medien an. Er wolle den Weg für die junge Generation freimachen und bedankte sich bei seinen Teamkollegen.
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4: Mit Tanja Scholl. Die Erlanger Polizei ist zu einem ungewöhnlichen Einsatz in die Praxis einer Kieferorthopädin gerufen worden. Eine 14-jährige Schülerin wollte ihre lästige Zahnspange loshaben und forderte die Zahnärztin auf, ihren Eltern zu sagen, dass die Behandlung abgeschlossen sei. Nachdem die sich nicht auf das Ansinnen einließ, zog die 14-jährige plötzlich ein Messer hervor und bedrohte die Kieferorthopädin. Bis zum Eintreffen der Polizei hatte das Mädchen die Praxis bereits wieder verlassen. Gegen sie wurde jetzt ein Ermittlungsverfahren wegen Bedrohung eingeleitet. Die Zahnärztin blieb bei dem Vorfall unverletzt.

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1: 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Was ist denn dann los?
2: Katastrophe.
1: Ja, so ist es nämlich.
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1: Ich arbeite wirklich sehr gerne in unserer Behörde. Ich bin mit Leib und Seele Staatsanwältin.
2: Das sagt Seju Kim. Die junge Staatsanwältin mit asiatischen Wurzeln ist in Staatsschutz Opfer eines rassistischen Brandanschlags geworden. Statt den Fall abzugeben, entscheidet sich Seju, selbst zu ermitteln. Die Spur führt sie zu dem stadtbekannten Rechtsextremisten Sven Meyer und einer Asylbewerberin als Zeugin.
3: Dieser Mann, Sven Meyer?
4: Genau. Wir brauchen unbedingt Ihre Zeugenaussage vor Gericht.
5: Ich brauche eine Wohnung in die Stadt. Ich brauche einen Job. Eine Schule, in der meine Kinder in Frieden zur Schule gehen können. Jetzt, wo es um eine Staatsanwältin geht, soll ich plötzlich aussagen. Wegen einer Staatsanwältin bringe ich unser Leben nicht in Gefahr.
2: Seju entdeckt, dass es in ihrer Behörde Akten gibt, die aber zurückgehalten werden. Gut, dass ihre Freundin darauf Zugriff hat oder besser gesagt hätte.
1: Die Einstellungen und die Ermittlungen gegen Unbekannt sind im Keller, richtig? Und die Geschäftsstelle hat doch sicher einen Kellerschlüssel.
6: Das kann ich nicht machen.
1: Ich will die Mittäter finden. Verstehst du das nicht? Hast du das Passwort der Teamleiter?
6: Seju, echt jetzt? Du weißt, wer die sind. Die grillen mich, wenn das rauskommt.
2: Aber Seju forscht immer weiter. Doch der Oberstaatsanwalt Forch spielt die Tat herunter und versucht, weitere Nachforschungen zu verhindern.
7: Auf wessen Seite stehen Sie eigentlich? Warum haben Sie denn kein Vertrauen in Ihre eigene Behörde?
1: Ich bin hier das Opfer.
7: Ja, aber das gibt Ihnen doch nicht das Recht, die Augen vor der Realität zu verschließen. Ich meine, reißen Sie sich jetzt mal zusammen, Frau Kim. Sie sind in erster Linie Repräsentantin dieses Staates.
2: Auch wenn die Geschichte frei erfunden ist, beim Ansehen von Staatsschutz bekommt man das ungute Gefühl, dass es so etwas wirklich geben könnte. Stefan Grundler, 98.6 Charivari, Kinoredaktion.

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3: Ich bin Hendrik Daum. Deutschland bekommt nach dem versuchten Drohnenanschlag in Leipzig jetzt Rückendeckung von NATO und EU. NATO-Chef Rutte erklärt, die Beweise gegen Russland seien eindeutig. Und auch EU-Kommissionspräsidentin von der Leyen sichert Deutschland Unterstützung zu. Dirk Zeitler mit den Einzelheiten.
4: Beide machen klar, Moskau soll mit solchen Aktionen weder Deutschland einschüchtern, noch die Hilfe für die Ukraine schwächen. Rutte hat darüber bereits mit Bundeskanzler Merz gesprochen. Als nächstes berät er auch mit Kommissionspräsidentin von der Leyen. Dann geht es darum, wie Europa weiter reagieren kann. Auch die EU-Außenminister wollen über den Fall und mögliche Sanktionen sprechen. Moskau kündigte dagegen eine Reaktion auf die deutschen Maßnahmen an. Was genau das heißt, lässt das Außenministerium offen.
3: In einem Umspannwerk in der Nähe des Kohlekraftwerks Jenschwalde in Brandenburg hat es Sabotageakte gegeben. Allerdings wurde die Stromversorgung nicht gestört. In zwei Fällen sei es gelungen, leitfähiges Material in die Höchstspannungsleitung einzubringen, sagte Brandenburgs Innenminister Redmann. Es wurden zahlreiche Sprengvorrichtungen gefunden, es sei aber vergleichsweise glimpflich ausgegangen, so Redmann. Eine Mehrheit der Deutschen ist für eine Zuckersteuer auf Getränke. Das zeigt eine Forsa-Umfrage für Stern und RTL. 55% der Befragten befürworten die Abgabe. Details arbeitet das Bundesfinanzministerium gerade aus. Die Höhe soll sich nach dem Zuckergehalt richten. Das bayerische Kabinett hat sich heute viel mit Europapolitik beschäftigt. Der Ministerrat hat dabei eine ganze Reihe von Forderungen erarbeitet, um die Europäische Union zu verschlanken und zu entbürokratisieren. Unter anderem sollte es einen Stellenstopp geben, findet Ministerpräsident Söder.
5: Und jedes Jahr kommen neue Posten dazu. Ein toller Fantasieposten, der kürzlich geschaffen wurde, war der Direktor zur Förderung des wissenschaftlichen Interesses am der Arbeit der Europaabgeordneten. 18.000 Euro. Es ist da eine Stelle, aber braucht man die?
3: Man sei pro Europa, betonte Söder, es brauche aber dringend Reformen. Nach 12 Jahren hat Antonio Rüdiger seinen Rücktritt aus der Fußballnationalmannschaft erklärt. Das kündigte der 33-Jährige in den sozialen Medien an. Er wolle den Weg für die junge Generation freimachen und bedankte sich bei seinen Teamkollegen.
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6: Mit Tanja Scholl. Die Tigermücke breitet sich in Mittelfranken immer weiter aus. Jetzt sind auch in Nürnberg Exemplare aufgetaucht. Die Stadt hatte an verschiedenen Standorten im Süden der Stadt spezielle Klebefallen aufgestellt. Schon bei der ersten Leerung haben die Forscher Tigermücken festgestellt. In Fürth ist die schwarz-weiße Mücke schon seit Jahren ansässig. Dort geht eine Spezialfirma von Tür zu Tür, um Anwohner zu beraten, hat Fallen aufgestellt und bekämpft die Larven mit einem biologischen Wirkstoff. Die Tigermücke ist im Gegensatz zu heimischen Arten auch tagsüber sehr aggressiv und kann tropische Krankheiten übertragen. Um die Ausbreitung einzudämmen, bitten die Behörden die Bevölkerung, Regentonnen abzudecken und Gießkannen zu leeren.
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1: Ich bin Hendrik Daum. Im Hamburger Stadtteil St. Pauli läuft aktuell ein größerer Polizeieinsatz. Auf einem Fabrikgelände in der Nähe des Fernsehturms wurde am Abend geschossen. Es sollen zwei Männer dabei tödlich getroffen worden sein, das schreibt die Bild. Weitere Personen sollen verletzt sein. Aktuell ist die Polizei mit einem Großaufgebot vor Ort. Rund um den Tatort wurde eine Fahndung eingeleitet. Die Bundesregierung macht Russland für den misslungenen Anschlag auf den Leipziger Flughafen Anfang August verantwortlich. Die Entscheidung basiere auf einer klaren Beweiskette aus polizeilichen Ermittlungen und nachrichtendienstlichen Erkenntnissen, das sagte Bundesinnenminister Dobrindt am Abend. Die Ausführung der Tat passe genau ins typische Muster hybrider Kriegsführung Russlands. Als Reaktion kündigte Außenminister Wadefuhl eine Reihe von Strafmaßnahmen an. Das russische Generalkonsulat in Bonn und das russische Haus in Berlin werden geschlossen. Außerdem sollen die Einreisekontrollen für russische Staatsbürger verschärft werden. Eine Mehrheit der Deutschen ist für eine Zuckersteuer auf Getränke. Das zeigt eine Forsa-Umfrage für Stern und RTL. 55% der Befragten befürworten die Abgabe. Details arbeitet das Bundesfinanzministerium gerade aus. Die Höhe soll sich nach dem Zuckergehalt richten. Im oberbayerischen Geretsried im Landkreis Bad Tölz-Wolfratshausen sind eine Seniorin und ihr erwachsener Sohn tot in einem Mehrfamilienhaus gefunden worden. Die Polizei geht von einem Tötungsdelikt aus. Es gibt deutliche Hinweise auf Fremdeinwirkung. Ein Tatverdächtiger wurde bereits ermittelt. Wie es aus Ermittlerkreisen heißt, soll es eine Person aus dem familiären Umfeld sein. Zu den Hintergründen ist bisher nichts bekannt. Die Ermittlungen laufen. Als erste deutsche Tennisprofis haben Eva Liss und Jan-Lennard Struff die zweite Runde der US Open erreicht. Liss gewann gegen die Tschechin Gabriela Knutson 6:3 und 6:3. Struff besiegte den Argentinier Camilo Hugo Carabelle mit 6:4, 6:3 und 6:3. Und in gut einer Stunde muss Alexander Zverev ran gegen den Italiener Lorenzo Sonego.
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2: Mit Tanja Scholl. Bürgerservice und Digitalisierung werden in Nürnberg groß geschrieben. Jetzt hat die Stadt es erneut unter die Top 10 beim aktuellen Bitkom Smart City Index 2026 geschafft. Die genauen Platzierungen für alle 83 Großstädte in Deutschland werden kommende Woche im Detail vorgestellt. Im vergangenen Jahr hatte die Stadt Nürnberg ihre starke Position unter den führenden Großstädten Deutschlands ausgebaut und den 8. Rang belegt. In der Kategorie Verwaltung war Nürnberg sogar Spitzenreiter aller deutschen Großstädte mit Platz 1. Der renommierte Index des Digitalverbands Bitkom analysiert und bewertet jährlich den Digitalisierungsgrad der 83 Großstädte in Deutschland. Und zwar in den Bereichen Verwaltung, Energie und Umwelt, IT und Kommunikation, Mobilität sowie Gesellschaft und Bildung.

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1: Mit gleich zwei Actionkrachern meldet sich Hollywood jetzt in unseren fränkischen Kinos. Vorhang auf für Mutiny und Das Ende der Sterne. In einer nahen Zukunft hat eine verheerende Pandemie in Das Ende der Sterne nahezu die gesamte Menschheit ausgelöscht. Zu den wenigen Überlebenden gehört Hick.
2: Und was hast du gemacht, bevor die Welt unterging?
3: Ich habe meine Frau geküsst und mit meinem Hund gespielt. Und jeden Tag habe ich gedacht, Mann, hast du ein Scheißglück.
4: Jeder hat doch was, woran er sich festhält, oder? Ohne das wäre es ziemlich einsam.
1: Hick lebt mit seinem Hund in einem verlassenen Flugzeughangar in Colorado. Der Platz ist gut gegen marodierende Überlebende zu verteidigen. Und dabei hilft ihm der menschenfeindliche Ex-Soldat Bengley.
5: Wir haben keine Ahnung, was da draußen ist.
6: Was glaubst du, was du da findest? Fröhliche Menschen? Überall? Die Welt von damals existiert nicht mehr. Hier gibt's nur uns. Wir halten uns an dem fest, was mal war. Da draußen zählt nur eins, töten oder getötet werden. Das Einzige, was wir fürchten müssen, sind
7: die Überlebenden.
1: Und die sorgen schon bald für Chaos. Mit Stars wie Jacob Elordi, Josh Brolin und Guy Pearce verfilmt der Regiemeister Ridley Scott mit Das Ende der Sterne die apokalyptische Buchvorlage von Peter Heller.
8: Was zum Teufel willst du?
9: Vergeltung.
1: Und wenn das Actionstar Jason Statham will, sollte sich der Gegner warm anziehen. In Mutiny spielt er einen ehemaligen Soldaten, der seine Unschuld beweisen muss. Auf einem Frachtschiff entdeckt er Menschenschmuggler und eine Frau, die helfen will.
10: Mayday, Mayday, Mayday! Wir brauchen sofortige Notfallunterstützung.
9: Uns geht langsam die Zeit aus.
10: Wer zum Teufel sind Sie?
9: Jetzt zählt nur eins, Sie und diese Menschen in Sicherheit zu bringen. Vertrauen Sie mir, ich muss das beenden.
1: Und beim Beenden geht's richtig zur Sache. Jason Statham lässt es in Mutiny dermaßen krachen, dass der Film erst frei ab 18 Jahren ist. Stefan Grundler, 98.6 Charivari, Kinoredaktion.

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5: Ich bin Hendrik Daum. Im Hamburger Stadtteil St. Pauli läuft aktuell ein größerer Polizeieinsatz. Auf einem Fabrikgelände in der Nähe des Fernsehturms wurde am Abend geschossen. Es sollen zwei Männer dabei tödlich getroffen worden sein, das schreibt die Bild. Weitere Personen sollen verletzt sein. Aktuell ist die Polizei mit einem Großaufgebot vor Ort. Rund um den Tatort wurde eine Fahndung eingeleitet. Die Bundesregierung macht Russland für den misslungenen Anschlag auf den Leipziger Flughafen Anfang August verantwortlich. Die Entscheidung basiere auf einer klaren Beweiskette aus polizeilichen Ermittlungen und nachrichtendienstlichen Erkenntnissen, das sagte Bundesinnenminister Dobrindt am Abend. Die Ausführung der Tat passe genau ins typische Muster hybrider Kriegsführung Russlands. Als Reaktion kündigte Außenminister Wadefuhl eine Reihe von Strafmaßnahmen an. Das russische Generalkonsulat in Bonn und das russische Haus in Berlin werden geschlossen. Außerdem sollen die Einreisekontrollen für russische Staatsbürger verschärft werden. Eine Mehrheit der Deutschen ist für eine Zuckersteuer auf Getränke. Das zeigt eine Forsa-Umfrage für Stern und RTL. 55% der Befragten befürworten die Abgabe. Details arbeitet das Bundesfinanzministerium gerade aus. Die Höhe soll sich nach dem Zuckergehalt richten. Im oberbayerischen Geretsried im Landkreis Bad Tölz-Wolfratshausen sind eine Seniorin und ihr erwachsener Sohn tot in einem Mehrfamilienhaus gefunden worden. Die Polizei geht von einem Tötungsdelikt aus. Es gibt deutliche Hinweise auf Fremdeinwirkung. Ein Tatverdächtiger wurde bereits ermittelt. Wie es aus Ermittlerkreisen heißt, soll es eine Person aus dem familiären Umfeld sein. Zu den Hintergründen ist bisher nichts bekannt. Die Ermittlungen laufen. Als erste deutsche Tennisprofis haben Eva Liss und Jan-Lennart Struff die zweite Runde der US Open erreicht. Liss gewann gegen die Tschechin Gabriela Knutson 6:3 und 6:3. Struff besiegte den Argentinier Camilo Hugo Carabelle mit 6:4, 6:3 und 6:3. Und in gut einer Stunde muss Alexander Zverev ran gegen den Italiener Lorenzo Sonego.
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6: Mit Tanja Scholl. Die Erlanger Polizei ist zu einem ungewöhnlichen Einsatz in die Praxis einer Kieferorthopädin gerufen worden. Eine 14-jährige Schülerin wollte ihre lästige Zahnspange loshaben und forderte die Zahnärztin auf, ihren Eltern zu sagen, dass die Behandlung abgeschlossen sei. Nachdem die sich nicht auf das Ansinnen einließ, zog die 14-Jährige plötzlich ein Messer hervor und bedrohte die Kieferorthopädin. Bis zum Eintreffen der Polizei hatte das Mädchen die Praxis bereits wieder verlassen. Gegen sie wurde jetzt ein Ermittlungsverfahren

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